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1: Im Studio Philipp Nützig. In einigen Bundesländern dürfen LKWs auch heute auf den Straßen unterwegs sein. Die Landesregierungen von NRW, Niedersachsen, Rheinland-Pfalz und dem Saarland haben das Fahrverbot wegen des anhaltenden Niedrigwassers in den Flüssen ausgesetzt. Auf den Straßen dürfte es auf jeden Fall voller werden. Der ADAC hatte bereits vorab wegen des Reiseverkehrs vor Stau gewarnt. Unter anderem in Rheinland-Pfalz und dem Saarland enden heute die Sommerferien. Das Bundesinnenministerium arbeitet an Plänen für einen neuen Personalausweis, ohne Adressfeld und mit größerem Foto. Das berichtet die Rheinische Post. Philipp Rösler weiß mehr.
2: Wer umzieht, kennt das. Der lästige Adressaufkleber auf dem Ausweis. Der könnte bald wegfallen. Das Ministerium denkt darüber nach, das Adressfeld ganz zu streichen, weil viele Alltagsvorgänge ohnehin schon digital ablaufen. Für Fälle, wo der Ausweis bisher als Adressnachweis nötig war, soll es dann digitale Lösungen geben. Geplant sind außerdem unter anderem ein größeres Foto und bessere Sicherheitsmerkmale, um Fälschungen schwieriger zu machen.
1: Beim Thema KI sind viele sowieso skeptisch und mehrere unkontrollierte Ausbrüche bei Tests befeuern die Sorgen um die Cybersicherheit weiter. KI-Modelle hatten sich selbstständig gemacht und fremde Websites gehackt. Was es braucht? Klare Regeln und bessere Überwachung, sagte uns der KI-Experte Thorsten Holz vom Max-Planck-Institut für Sicherheit.
3: So als Vergleich zum Beispiel, wenn jetzt eine Arzneimittel zugelassen wird, dann gibt es vorher umfangreiche Tests, die ein Pharmazieunternehmen durchführen muss. Oder es gibt auch in vielen anderen Bereichen klare Regeln, also auch zum Beispiel bei Flugzeugen oder auch beim Brandschutz. Und ich glaube, hier muss die KI-Industrie auf jeden Fall auch noch nachziehen.
1: Die Freiwasserschwimmer haben für das deutsche Team bei der EM in Paris die 4. Goldmedaille gewonnen. In der Mixed-Staffel war das Quartett um den zweifachen Europameister Florian Wellbrock nicht zu schlagen und siegte vor Italien und Ungarn.
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4: Mit KI-Support. Viele Wolken gibt es gerade und ganz im Norden kann auch mal etwas Regen dabei sein. Sonst bleibt es meist trocken. Dazu liegen die Temperaturen aktuell bei 20 bis 13 Grad. Tagsüber wird es dann oft sonnig mit ein paar Wolken. In den Bergen können später vereinzelt Schauer und Gewitter aufziehen. Dazu wird es heiß, maximal 30 bis 35 Grad.

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1: Im Studio Philipp Nützig. In einigen Bundesländern dürfen LKWs auch heute auf den Straßen unterwegs sein. Die Landesregierungen von NRW, Niedersachsen, Rheinland-Pfalz und dem Saarland haben das Fahrverbot wegen des anhaltenden Niedrigwassers in den Flüssen ausgesetzt. Auf den Straßen dürfte es auf jeden Fall voller werden. Der ADAC hatte bereits vorab wegen des Reiseverkehrs vor Stau gewarnt. Unter anderem in Rheinland-Pfalz und dem Saarland enden heute die Sommerferien. Die meisten Deutschen wollen an der Rente mit 63 festhalten. Das geht aus einer Umfrage für die Bild am Sonntag hervor. Tom Husse, mehr als zwei Drittel sind gegen die Abschaffung.
2: Ja, und über die Hälfte will die Frührente sogar selbst nutzen oder hat das bereits getan. Über das Aus der Rente mit 63 wird bereits seit einiger Zeit gestritten. Widerstand gegen die Rentenreform kommt von mehreren Ministerpräsidenten. Und auch Gewerkschaften machen Druck auf die Bundesregierung. Verdi-Chef Wernicke sagte der Bild, die Pläne würden die Lebensleistung vieler Beschäftigter missachten. Ähnlich sieht es auch die IG Metall.
1: Die Ausbrüche von KI-Modellen bei Tests haben zuletzt immer wieder eine Diskussion um den Umgang mit der Technik ausgelöst. Viele sorgen sich um die Sicherheit im Netz, weil Cyberkriminelle vielleicht leichtes Spiel haben. KI-Experte Thorsten Holz vom Max-Planck-Institut für Sicherheit sieht dadurch aber eher Unternehmen in Gefahr. Er sagte uns:
3: Als Privatperson muss man sich jetzt nicht unbedingt Sorgen machen, weil die Angriffe auf Privatpersonen ist meistens, dass also ein Betrüger versucht, das Opfer dazu zu bringen, solch ein Passwort einzugeben oder auf einen Link drauf zu klicken, oder es werden gestohlene Passwörter benutzt. Und das sind eben die Angriffe, die jetzt über KI-Modelle nicht unbedingt deutlich besser werden.
1: Mitten in der Urlaubszeit ist der Vulkan Ätna auf Sizilien erneut ausgebrochen. Der größte aktive Vulkan Europas stieß eine riesige Wolke aus Rauch und Asche aus. Am nahegelegenen Flughafen wurden Starts und Landungen zeitweise gestrichen.
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4: Mit KI-Support. Viele Wolken gibt es gerade und ganz im Norden kann auch mal etwas Regen dabei sein. Sonst bleibt es meist trocken. Dazu liegen die Temperaturen aktuell bei 20 bis 13 Grad. Tagsüber wird es dann oft sonnig mit ein paar Wolken. In den Bergen können später vereinzelt Schauer und Gewitter aufziehen. Dazu wird es heiß, maximal 30 bis 35 Grad.

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1: Im Studio Philipp Nützig. Schönen guten Morgen. Auch heute am Sonntag dürfen Lkw in einigen Bundesländern fahren. Das Fahrverbot wurde in Niedersachsen, NRW, Rheinland-Pfalz und dem Saarland wegen des anhaltenden Niedrigwassers in den Flüssen vorübergehend ausgesetzt. Da unter anderem in Rheinland-Pfalz und dem Saarland heute auch noch die Sommerferien enden, hatte der ADAC schon vorab vor vielen Staus gewarnt. Die zusätzlichen Lkw auf den Straßen kommen da nun dazu. Die meisten Deutschen wollen an der Rente mit 63 festhalten. Das geht aus einer Umfrage für die Bild am Sonntag hervor. Tom Husse, mehr als zwei Drittel sind gegen die Abschaffung.
2: Ja, und über die Hälfte will die Frührente sogar selbst nutzen oder hat das bereits getan. Über das Aus der Rente mit 63 wird bereits seit einiger Zeit gestritten. Widerstand gegen die Rentenreform kommt von mehreren Ministerpräsidenten. Und auch Gewerkschaften machen Druck auf die Bundesregierung. Verdi-Chef Wernicke sagte der Bild, die Pläne würden die Lebensleistung vieler Beschäftigter missachten. Ähnlich sieht es auch die IG Metall.
1: Das Bundesinnenministerium arbeitet an Plänen für einen neuen Personalausweis, ohne Adressfeld und mit größerem Foto. Das berichtet die Rheinische Post. Philipp Rösler weiß mehr.
3: Wer umzieht, kennt das. Der lästige Adressaufkleber auf dem Ausweis. Der könnte bald wegfallen. Das Ministerium denkt darüber nach, das Adressfeld ganz zu streichen, weil viele Alltagsvorgänge ohnehin schon digital ablaufen. Für Fälle, wo der Ausweis bisher als Adressnachweis nötig war, soll es dann digitale Lösungen geben. Geplant sind außerdem unter anderem ein größeres Foto und bessere Sicherheitsmerkmale, um Fälschungen schwieriger zu machen.
1: In Paris gilt ab sofort eine Helmpflicht für E-Scooter-Fahrer. Der Grund? In letzter Zeit gab es einfach zu viele Unfälle mit den Rollern. Neben dem Helm sind jetzt auch eine Warnweste und Reflektorenpflicht. Wer sich nicht daran hält, riskiert eine Geldstrafe.
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4: Mit KI-Support. Viele Wolken gibt es gerade und ganz im Norden kann auch mal etwas Regen dabei sein. Sonst bleibt es meist trocken. Dazu liegen die Temperaturen aktuell bei 20 bis 13 Grad. Tagsüber wird es dann oft sonnig mit ein paar Wolken. In den Bergen können später vereinzelt Schauer und Gewitter aufziehen. Dazu wird es heiß, maximal 30 bis 35 Grad.
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1: Im Studio Philipp Nützig. Schönen guten Morgen. Auch heute am Sonntag dürfen Lkw in einigen Bundesländern fahren. Das Fahrverbot wurde in Niedersachsen, NRW, Rheinland-Pfalz und dem Saarland wegen des anhaltenden Niedrigwassers in den Flüssen vorübergehend ausgesetzt. Da unter anderem in Rheinland-Pfalz und dem Saarland heute auch noch die Sommerferien enden, hatte der ADAC schon vorab vor vielen Staus gewarnt. Die zusätzlichen Lkw auf den Straßen kommen da nun dazu. Die meisten Deutschen wollen an der Rente mit 63 festhalten. Das geht aus einer Umfrage für die Bild am Sonntag hervor. Tom Husse, mehr als zwei Drittel sind gegen die Abschaffung.
2: Ja, und über die Hälfte will die Frührente sogar selbst nutzen oder hat das bereits getan. Über das Aus der Rente mit 63 wird bereits seit einiger Zeit gestritten. Widerstand gegen die Rentenreform kommt von mehreren Ministerpräsidenten. Und auch Gewerkschaften machen Druck auf die Bundesregierung. Verdi-Chef Wernicke sagte der Bild, die Pläne würden die Lebensleistung vieler Beschäftigter missachten. Ähnlich sieht es auch die IG Metall.
1: Beim Thema KI sind viele sowieso skeptisch und mehrere unkontrollierte Ausbrüche bei Tests befeuern die Sorgen um die Cybersicherheit weiter. KI-Modelle hatten sich selbstständig gemacht und fremde Websites gehackt. Was es braucht? Klare Regeln und bessere Überwachung, sagte uns der KI-Experte Thorsten Holz vom Max-Planck-Institut für Sicherheit.
3: So als Vergleich zum Beispiel, wenn jetzt eine Arzneimittel zugelassen wird, dann gibt es vorher umfangreiche Tests, die ein Pharmazieunternehmen durchführen muss. Oder es gibt auch in vielen anderen Bereichen klare Regeln, also auch zum Beispiel bei Flugzeugen oder auch beim Brandschutz. Und ich glaube, hier muss die KI-Industrie auf jeden Fall auch noch nachziehen.
1: Mitten in der Urlaubszeit ist der Vulkan Ätna auf Sizilien erneut ausgebrochen. Der größte aktive Vulkan Europas stieß eine riesige Wolke aus Rauch und Asche aus. Am nahegelegenen Flughafen wurden Starts und Landungen zeitweise gestrichen.
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4: Mit KI-Support. Klar und trocken ist es heute Morgen erstmal. Später bleibt's oft freundlich, nur in den Bergen ziehen Richtung Nachmittag mehr Wolken auf und vereinzelt kann's da auch mal regnen oder ein Gewitter geben. Dazu wird es ziemlich heiß. Die Höchstwerte liegen zwischen 30 und 35 Grad. Morgen gibt's im Norden mehr Wolken und etwas Regen, sonst wieder heiß bis maximal 36 Grad.
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Tja, so ist es und damit sage ich einen wunderschönen Sonntagmorgen natürlich hier im World Wide Web im Rosen XXL Radio. Und ja, was gucke ich? Ja, Kaffee ist da, Brötchen sind frische da, Marmelade ist da,

0: Gemüse ist da? Ja, was soll ich denn so sagen? Dann können wir doch den Sonntagmorgen starten mit euch gemeinsam. Heute natürlich ein bisschen die Sendung etwas anders. Wir haben einen kleinen Überraschungsgast hier in der Sendung mit eingebaut oder gesagt, wir haben sie hier recht herzlich eingeladen, weil sie hatte am Mittwoch im Facebook eine wunderschöne Werbung oder gesagt, sie hat einen Aufruf gestartet. Aber dazu komme ich natürlich später. Jetzt gibt es erstmal Musik aus der Konserve hier vom Wachermacher aus dem Sendestudio im wunderschönen Vogtland, Vogtland, im wunderschönen Thüringen. So rum ist es richtig. Ich bin doch umgezogen. Andreas, aufwachen. Ja, der Andreas wohnt jetzt nämlich nicht mehr im Vogtland. Der Andreas sendet jetzt live von der Mutz- und Klopfbratenstadt aus Schmölln. Und das machen wir natürlich jetzt live. Los geht's. Ich hoffe, Technik geht. Ich hoffe, es funktioniert alles.
1: Und das machen wir natürlich jetzt live.
0: Und los geht's mit Musik.

0: Radio an und Kaffee holen. Wir wünschen einen schönen guten Morgen.
1: Und das machen wir natürlich ganz live mit Amanda Lia. Und das natürlich um 8 Uhr und 6 Minuten. Mann, Andreas, heute musst du erstmal deine Buchstaben sortieren hier.

0: Ja, so ist es natürlich live heute hier on der Morgensendung mit eurem Andreas aus der Morningshow. Und wie gesagt, ab jetzt findet die Morningshow hier aus oder sendet hier aus Schmöll. Und ich habe heute natürlich auch noch ein Schmöllner Original eingeladen, und zwar Yvonne Gollum. Aber dazu kommen wir später, so gegen 8:45 wird sie dann live hier am Telefon sein. Und ja, da werden wir ganz kurz schnacken und ein bisschen was über sie erfahren wollen. Und natürlich auch wollen wir wissen, was ihr Anliegen ist, weil sie will ganz, ganz, ganz, ganz groß raus. Aber dazu kommen wir natürlich gegen 8:45. Jetzt geht's natürlich erstmal mit dem ersten Bericht los. Ja, was macht ihr so bei dieser Hitze? Esst ihr viel Eis? Esst ihr Wassereis? Macht ihr euer Eis selber? Ich habe dazu einen ganz, ganz kleinen Mini-Bericht rausgesucht, um das Thema Wassereis am Tag.
1: Wassereis ist herrlich unkompliziert und braucht keinen großen Schnickschnack. Einfach ab ins Eisfach, ein bisschen warten und genießen. Dazu kommen viele schöne Kindheitserinnerungen, Sommerferien, Freibad und klebrige Finger. Wie das Wassereis vermutlich entstanden ist, weiß Martin Tomauske von Eismann.
2: Die bekannteste und irgendwie für mich auch sympathischste Geschichte beginnt mit einem Zufall. Vor über 100 Jahren hat ein Junge ein Getränk mit einem Stäbchen draußen in der Kälte stehen lassen und über Nacht ist alles gefroren und am nächsten Morgen entstand praktisch das erste Eis am Stiel. Ob das wirklich exakt genauso passiert ist, weiß heute niemand, aber als Entstehungsgeschichte ist sie trotzdem toll.
1: Wassereis ist längst nicht nur etwas für Kinder. Auch viele Erwachsene greifen gerne zu, sei es wegen der schönen Erinnerungen oder einfach zur Abkühlung an heißen Tagen. Und da nehmen wir hin und wieder auch mal den berühmten Brain Freeze in Kauf.
2: Das Gefühl kennt wohl wirklich jeder. Die Wissenschaft dahinter ist aber eigentlich recht spannend, denn berührt Eis den Gaumen, ziehen sich Adern zusammen und das Gehirn missversteht diesen Reiz und schickt einen stechenden Schmerz in die Stirn. Das kennen wir als Gehirnfrost. Zum Glück dauert das meist nur ein paar Sekunden und danach geht's ganz entspannt weiter.
1: Viel verändert hat sich das Wassereis über die Jahre nicht. Es ist und bleibt ein Klassiker und gehört für viele zum Sommer einfach dazu.
2: Deshalb ist bei Eismann auch die Eiszauberkiste so beliebt, denn mit Raketen, Colaflaschen, Orangenlollis ist sehr vieles aus der Kindheit dabei und weckt viele Erinnerungen. 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
0: Ja, so ist es mit dem Wassereis. Ja, und wie gesagt, wer hat es nicht schon gehabt mit dem Gehirnfrost? Da bin ich auch so ein Fan dafür, weil ich auch so ein absoluter Eisliebhaber bin. Und dann spachtelt man das Eis so rein und dann sagt man, aha, hätte man mal lieber langsam essen sollen. So, weiter geht's. Wir haben es 8:16, gleich 17 hier im Wachermacher-Programm. Wir haben heute ein bisschen Gas geben. Musik natürlich aus dem Hause vom André. Andi Frei ist jetzt dran.

Tja, versuch's doch mal mit mir und damit haben wir es schon wieder 8 Uhr und 23 Minuten und gleich 30 Sekunden. Ja, hier zum Wachermacher am Sonntagmorgen. Und ich schicke jetzt einfach mal nochmal liebe Grüße an alle Hörer hier ins große WWW, ins große World Wide Web. Wie gesagt, gegen 8:45 haben wir einen Livecast hier in der Sendung. Lasst euch einfach überraschen. Uns geht's erstmal Musik mit, geht weiter mit Musik aus der Konserve. So rum ist es richtig. Und natürlich mal mit einem alten Klassiker. Der Ring of Fire. Hier ist er, hier ist Johnny Cash.

0: Der Arturo hat es gebracht. Wir haben es 8:30 Uhr und da gibt es natürlich erstmal das Daily-Update für den heutigen Tag, dass ihr auch wisst, was heute so überall los ist, was da so neue Änderungen vielleicht sind. Aber hier ist er, euer der Sven. Ich schalte rüber ins andere Sendestudio und der Sven sagt euch das Daily-Update für den Sonntag, den 9.8.
1: Hier ist das Daily-Update vom Sonntag, damit einen schönen 9. August zusammen. Es war der 9. August im Jahr 1921, als ein Gericht in Frankfurt am Main ganz klarstellte, Arbeitgeber machen sich strafbar, wenn sie ihre Beschäftigten länger als 8 Stunden am Tag arbeiten lassen. Die Entscheidung war ein wichtiger Meilenstein für den Arbeitsschutz und prägt den 8-Stunden-Tag in Deutschland nachhaltig bis heute. Denn auch heute gilt diese Regel grundsätzlich noch. Es gibt allerdings heutzutage auch Arbeitsgesetzausnahmen. Na dann, mache ich mal lieber Feierabend. Whitney Houston würde heute ihren 63. Geburtstag feiern. Mit ihrer außergewöhnlichen Stimme wurde sie zu einer der erfolgreichsten Sängerinnen aller Zeiten und verkaufte weltweit über 200 Millionen Tonträger. Unvergessen bleiben Hits wie I Will Always Love You, I Wanna Dance With Somebody oder auch Greatest Love of All.

Auch als Schauspielerin feierte sie damals Erfolge, vor allem mit dem Film Bodyguard, dessen Soundtrack bis heute als der meistverkaufte Filmsoundtrack der Musikgeschichte gilt. Whitney Houston ist und bleibt einfach unvergessen. Heute vor 46 Jahren landeten ABBA mit The Winner Takes It All ihren 8. Nummer-1-Hit. Die gefühlvolle Ballade zählt bis heute zu den bekanntesten Liedern der schwedischen Popgruppe.

Geschrieben wurde der Song von Björn, gesungen von Agnetha. Und viele Fans sehen in diesem Song eine Verarbeitung der Trennung der beiden, auch wenn die Band das nie offiziell bestätigt hat. Und wenn wir gefühlvoll bleiben, dann schauen wir einfach mal auf den 9. August 1987. Denn heute vor 39 Jahren stand Michael Jackson mit I Just Can't Stop Loving You an der Spitze der britischen Charts. Das Duett war übrigens die erste Single aus dem Album Bad und ebnete den Weg für eines der erfolgreichsten Popalben aller Zeiten.

0: Es folgten aus diesem Album noch Welthits wie Bad, The Way You Make Me Feel, Man in the Mirror und Smooth Criminal. Ein Album, das bis heute weiterhin das einzige ist, aus dem gleich 5 Nummer-1-Hits hervorgingen. Und das war das Daily Update vom 9. August. Heute ist übrigens Tag der Buchliebhaber. Früher hat man Bücher ja aus dem Nichts verschlungen und heute liest man erstmal Bewertungen. Sven Weikamp, Daily Redaktion.
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Oh, Carol natürlich. Von uns für euch am Sonntagmorgen um 8 Uhr und 37 Minuten. Ja, zwei Songs habe ich jetzt noch im Player drin. Und dann ist es so live. Dann ist es wahr. Dann ist es live. Dann ist Yvonne Gollum hier live in der Sendung. Es ist alles scharf geschalten. Wir haben schon ganz kurz über WhatsApp den Kontakt aufgenommen. Sie freut sich. Wie gesagt, das ist genau Original Schmöllner. Original hier aus Schmöll, eine Künstlerin. Aber dazu kommen wir später nochmal. Die natürlich euch das alles selber erzählen möchte. Und wir haben natürlich auch noch eine ganz, ganz kleine Überraschung für sie. Und das weiß ich auch. Bis gleich. Aber erst gibt's noch zwei Songs bei mir aus der Playlist.

0: Guten Morgen, hier ist der Wachermacher Frühstückssong der Stunde.
1: Tja, da keine Kaisermania im Fernsehen läuft, machen wir ein bisschen Kaisermania im Radio. Hier ist noch Roland Kaiser und dann ist sie live in der Sendung. Unsere Yvonne, komm.

0: Ja, manchmal möchte ich schon mit dir, unser Roland Kaiser, natürlich live und in Farbe hier in der Sendung. Wie gesagt, und live und in Farbe gibt es natürlich auch die nächste Künstlerin, die bei mir hier live in der Farbe, im Sendestudio gleich ist. Und das war zu live am Telefon zugeschaltet. Ja, am Mittwoch hatte sie einen Aufruf im Facebook gelandet. Und ich habe gesagt, das war eigentlich mehr oder weniger Zufall. Bis dahin kannten wir uns absolut gar nicht, obwohl ich auch jetzt in Schmöll wohne. Ja, sie hatte einen Aufruf gestartet, aber dazu kommen wir da gleich. Aber ja, ich würde jetzt einfach sagen, ich rufe sie jetzt persönlich an, weil ich weiß, sie hatte auch noch Geburtstag. Und das ist natürlich so, so schön, dass sie sich einfach die Zeit nimmt für uns, für die Hörer vom Machermacher. Und das sind heute wieder reichlich so um die 350, 400 Hörer, ja, die da mal ja was anderes hören möchten. Ich versuche jetzt sie anzurufen und ich hoffe, meine Leitung steht gleich in 2 Sekunden. Ich werde mein Glück probieren mit dem lieben, lieben Telefon. Jetzt will das liebe Telefon nicht, jetzt ist es natürlich weg. Das war natürlich Vorführeffekt, wie immer. Aber wir schauen mal, was jetzt passiert. Ob irgendwo was klingelt. Hallo?
1: Hallo!
0: Ja, hallo, Yvonne. Erstmal alles, alles Gute zu deinem heutigen Geburtstag.
1: Dankeschön, danke.
0: So, du bist ein Original aus Schmöll. Wurde mir so berichtet, habe ich so gesehen, habe ich so gelesen. Seit wann machst du Musik?
1: Warte, ich verstehe dich gerade ganz schlecht.
0: Ich sag, seit wann machst du Musik?
1: Seit wann ich Musik mache? Oh, schon ziemlich lange. Seit über 20 Jahren mache ich schon Musik.
0: Und das alles in allen Querbeetrichtungen oder wie ist das so bei dir?
1: Ja, also in erster Linie fing es eigentlich damit an, dass ich für meinen Bruder, der verstorben ist, damals verstorben, einen Unfall hatte, komischerweise irgendwie ein Lied schreiben konnte, einen Tag vor der Beerdigung. Damit fing eigentlich alles an. Musik aber an sich mache ich, also ich habe mit 5 in der Musikschule in Schmölln Gitarre gelernt. Beispiel. Also das mache ich eigentlich schon
0: das gefühlt ist doch immer. Das ist natürlich sehr, singen, sehr schön.
1: Singen tue ich auch schon immer mein ganzes Leben. Und aber jetzt, dass das richtig mal angelaufen ist mit Bühne und so weiter, das kam eigentlich alles damals mit dem Verlust von meinem Bruder. Und dann ging das eigentlich los. Irgendwie wurde ich dann von A nach B eingeladen. Ich sollte dort spielen, dort spielen, dort spielen. Ja, ich hatte nichts Besseres zu tun, also dachte ich mir, ja, na klar, mache ich doch. Und ja, so ist es angelaufen.
0: Und jetzt willst du die große Bühne der Welt rocken?
1: Ja, war mehr oder weniger jetzt ein Zufall, aber ich dachte halt, ne, so kurz vorm 39. Geburtstag könnte man halt auch einfach mal sagen,
0: jetzt ja. Jetzt hast du noch dein Alter verraten. Ja.
1: Mein Alter verraten, naja, nützt ja nicht.
0: Ja, wir kommen nicht drum herum, wir werden leider nicht jünger. Ist einfach so.
1: Ja, eben. Ist einfach so.
0: Und genau. Ja, du hattest aber einen Aufruf gestartet im Facebook. Und dazu möchte ich natürlich jetzt bitten, dich das mal unseren Hörern zu erklären, was du machst, wo du da gerade unterwegs bist, was da so live anläuft.
1: Ja, ich habe mich mit einem Titel, den ich geschrieben habe, einem deutschen Titel, einfach mal so aus der Laune heraus, eigentlich, hier habe ich ganz drüber nachgedacht, bei einem europäischen Contest beworben und bin da recht weit gekommen. Jetzt momentan von 30.000 oder den 650. Ich musste schon 2 Hürden überwinden und bin ich jetzt kurz vor der dritten. Das wäre eine Live-Performance in Berlin. Nun ist das so, ich muss vor der Live-Performance relativ gut gerüstet sein, medial auf allen Plattformen, sowohl Facebook als auch Instagram. Weil ich habe das nie so für wichtig erachtet. Da ich aber im Februar bei dem German Songwriting Award auch war und die mir nochmal ans Herz gelegt haben, wie wichtig das ist und dass man heutzutage da als Künstler gar nicht wegschauen darf, es ist wirklich jetzt wichtig, dass viele mir folgen, dass ich viele Freundschaften habe, dass ich viele Unterstützer habe, damit ja das auch für die dann auch interessant ist im Endeffekt. Ne?
0: Also
1: wenn man
0: auch
1: dann halt, sag ich mal, ne, was, wie viele Leute hat man so im Umfeld, vielleicht so 50 Leute, das ist halt Ja,
0: Das ist der persönliche Stamm, sage ich immer, diese 50 Leute. Alles andere, wie heute zum Beispiel 350 Hörer. Ich denke mal, wenn da jeder irgendwo mal ein bisschen was wurde oder mal einfach mal im Instagram oder im Facebook nachschaut, wer du bist und einfach mal das liked, ich denke mal, das ist schon sehr, sehr viel Hilfe für dich und du würdest dich natürlich riesig
1: ja.
0: freuen.
1: Das ist unglaublich viel Hilfe. Ich bin auch wahnsinnig dankbar, wenn ich das irgendwie auf eine ungefähr angemessene Zahl kriege. Dann kann ich dann dort in Europa-Rahmen wenigstens sagen, ich war nur regional unterwegs.
0: Richtig, richtig, richtig. Ich sagte, wir machen das ganz einfach so, wenn du, also egal ob du im Moment weiterkommst oder nicht weiterkommst, du kommst auf jeden Fall irgendwann mal nochmal live hier in die Sendung und da können wir noch ein bisschen schnacken, weil heute muss ich sagen, ja, ich muss die Zeit ein bisschen so abkürzen, so leider ein klein wenig, weil sonst sprengt mir das ganze Sendeprogramm was. Aber was mir auf jeden Fall unseren Hörern nicht entgehen lassen wollen, ist natürlich dein Song, um den es sich da handelt. Den spielen wir natürlich gleich nach dem Interview. Ich sage mal Dankeschön, wünsche dir noch einen wunderschönen Sonntag im Kreise deiner Familie. Feier deinen Geburtstag. Jo.
1: Ja, natürlich. Danke.
0: Ich
1: Danke,
0: weiß nicht, ob
1: danke,
0: du noch
1: danke
0: was
1: für die Einladung.
0: an die Hörer richten möchtest, dann tu es einfach.
1: Ja, also ich hoffe, es hören ein paar zu. Das Lied wird tatsächlich jetzt das allererste Mal ja öffentlich gespielt. Heute
0: Okay.
1: Nachmittag, 14 Uhr, habe ich auch noch eine kleine Überraschung,
0: Da habe ich
1: die
0: sozusagen
1: Leute
0: per
1: aufklären
0: Generalprobe
1: wollen.
0: heute.
1: Das ist jetzt die Generalprobe, ja.
0: Das ist schön.
1: Und ja, gerne, es kann gerne jeder irgendwie ein Feedback drunter schreiben, würde mich sehr freuen. Und ich hoffe, jeder hat ein bisschen Spaß und es gefällt.
0: Genau, sie soll
1: Ne?
0: einfach mal ins Facebook reingehen, einfach mal dich suchen. Yvonne Gollum finden Sie auf jeden
1: Genau.
0: Fall. Sind auch mit mir
1: Und
0: verlinkt,
1: ja.
0: natürlich auf meiner Radioseite, aber da darf ich ja keine Werbung machen, weil wir international senden. Aber einfach mal da reingehen, schauen, wo ist sie? Einfach mal einen netten Spruch drunter setzen, eine Freundschaft anbieten und ich denke mal, dann geht der ganze Sache ganz
1: Ja.
0: schön nach vorne los. Ich wünsche dir alles, alles Gute zum Sonntag noch und
1: Danke,
0: ich sage jetzt mal,
1: danke,
0: ich lege jetzt auf und spiele natürlich erstmal deinen brandaktuellen Song hier aus dem
1: Ah, ich freue mich, ich freue mich.
0: Außenradio und wie gesagt, den Mitschnitt, den mache ich dir fertig, schicke ich dir irgendwie zu, lasse ich dir zukommen lassen. Alles klar, bis dann.
1: Danke, einen schönen Sonntag.
0: Ja, dir
1: Tschüss,
0: auch.
1: vielen Dank für eure
0: Tschüss.
1: Unterstützung. Ciao.
0: Danke.

0: war.
1: Unsere Yvonne Gollom natürlich, wenn ich sage, das war die brandaktuelle Auflage und natürlich die Erstveröffentlichung heute hier im Radio. Und liebe Radiobetreiber, wenn ihr Interesse habt an diesem Song, schickt mir's, schreibt mir eine E-Mail, schreibt mir eine WhatsApp, schreibt mir irgendwas, sagt ja, diesen Song möchte ich auch gerne haben, dann werden wir das natürlich irgendwo versuchen im Hintergrund weiterzugeben. Ansonsten, wie gesagt, nochmal viel, viel Spaß und gute Unterhaltung hier zum Wachermacher. Und wir haben es ja gleich kurz vor neun, also passt noch ein Song in die Werbung, ins Programm rein. Und dann gibt's natürlich schon wieder das Wetter-Update mit mir gemeinsam und ja, Grüße, Wünsche und so weiter und so fort. Also wie gesagt, ich habe schon gesehen bei Facebook, die ersten haben da schon geliked. Und es ist natürlich toll so, macht's einfach, sucht sie einfach raus. Sie braucht wirklich jede Unterstützung. Ich sage nochmal Danke an unser Ivan und bei uns geht's natürlich weiter mit Musik.

Es ist genau 9 Uhr in unserem gemeinsamen Sendeprogramm oder wie gesagt in unserem Morning Show gibt es jetzt das Wetter-Update, Informationen rund um Tag, Grüße und ja Wünsche habe ich gar keine, trotzdem egal. Gehen wir gleich rein ins Wetter, was natürlich nicht zum Wettern ist. Es wird wieder heiß. Zumindest im Süden ist es schon heiß. Da melden sie bis zu 35 Grad in Konstanz, in Stuttgart 34, in München 33, in Nürnberg 16 Grad. Ja, in Frankfurter Raum auch so um die 30 Grad. Das zieht sich hoch bis Markl, so um die 32 Grad. Dann kommt so eine kleine Wetterscheide. Da sind nur noch 27 Grad, obwohl bei uns zeigt es auch 32 Grad an heute, obwohl es noch nicht sonnig ist, so richtig heiß ist. Aber zumindest soll es vielleicht angenehm werden. Die besten Leute sind natürlich die wieder in Cuxhaven, in Flensburg, die haben nur 23 Grad. Ansonsten geht es heute querfeld durch Deutschland um die 30 Grad wieder, also es wird wieder richtig, richtig heiß. So, was haben wir noch so an dem heutigen Tag anliegen? Ja, die Fußball-Bundesliga, die zweite Liga, hat ja gestern begonnen oder gesagt am Freitag schon begonnen. Ich bin absolut happy, weil heute ist es nun endlich soweit. Heute steigen auch meine schwarz-gelben Jungs ins Geschehen ein und müssen in Nürnberg ran. Und ich hoffe, wir holen 3 Punkte und bringen sie mit nach Hause. Energie Cottbus spielt zu Hause gegen Hannover. Da schicke ich mal liebe Grüße an den Patrick, absoluter Hannover-Fan. Dann St. Pauli gegen Fürth und... Das waren die Ansetzungen für heute, den ersten Bundesligaspieltag, in der zweiten Liga. So, was ist heute noch so am Tag los? Der Tag der Buchliebhaber, wurde ja schon vorhin schön gesagt. Der Tag des Milcheises ist natürlich heute auch. Meilensteine wären gewesen. Otto Lilienstein ist vor 130 Jahren am 9.8.1896 verstorben, nachdem er mit seinem Flugzeug abgestürzt war. Aber er landete natürlich mit dem ersten Song vor 46 Jahren einen Riesenerfolg. So, wollen wir es nicht so ausbreiten, wir haben jede Menge Grüße heute. Und zwar liebe Grüße gehen natürlich erstmal nach Saarbrücken an den Karle und an die Nadine. Dann schicken wir liebe Grüße natürlich nach Pirna an den Doreen und an den, ja,

0: Ich sag heute keinen Namen. Nein, mache ich heute nicht. Sonst beschwert er sich gleich wieder. Dann schicken wir liebe Grüße natürlich auf die Village People Ranch zu unseren Müllers, unseren treuesten Hörern aus Plauen. Dann schicke ich liebe Grüße natürlich an alle Hörer hier im großen WWW, im großen Wirrwarrweg. Liebe Grüße natürlich nochmal an unser Geburtstagskind, an unsere Nicole. An alle Hörer, die uns irgendwo hier gewogen sind und jeden Sonntag live dabei sind. Schön, dass ihr dabei seid. Ich weiß, jetzt kriege ich Ärger. Ich grüße natürlich auch jemanden, die sind unterwegs auf der Autobahn. Liebe Grüße natürlich an den René und an die Kathi. Er hat zwar gesagt, ich will nicht gegrüßt werden. Ich mache es trotzdem. Haha, kennst mich doch. Unsere Christina schreibt mir auch gerade, guten Morgen. Liebe Grüße natürlich an meine Schwester nach Krefeld, zu Ingrid. Liebe Grüße an die Brigitte auf dem Betzenberg. Liebe Grüße nach Radeberg an die Elli. Und ich hoffe, ich habe jetzt keinen vergessen. Ich grüße einfach nochmal alle. Und wir starten natürlich durch in die zweite Stunde, weil wir haben es schon wieder 9 Uhr und gleich 5 Minuten. Also heute die Sendung, die rast ein bisschen, aber macht nichts. Und da kam die WhatsApp-Nachricht. Ich hab's gewusst. Trotzdem, guten Morgen, Kadi.
1: 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Wir wünschen einen schönen guten Morgen.

Tja, und das war eigentlich der Effekt am heutigen Sonntagmorgen, wo ich gesagt habe, ich habe einen nicht gegrüßt. Ja, und zwar habe ich die Doreen gegrüßt, aber den Thomas nicht. Sorry, das habe ich absichtlich gemacht, weil ich wollte ihn persönlich begrüßen. Guten Morgen, mein lieber Thomas. Liebe Grüße natürlich nach Pirna. Auch an dich und eine gute, lasst euch gut gehen zum Sonntagmorgen. Genießt euer Frühstück. Wir machen ein bisschen Musik noch aus der Konserve. Es wird rockig. Alle raus aus den Federn. Es ist Sonntagmorgen.

Playbeat Me natürlich bei uns hier in der Morgenshow am Sonntagmorgen mit dem Andreas, immer noch live der Wachermacher zu hören, überall im Netz. Und wir haben es 9 Uhr und gleich 17 Minuten. Und einen Song habe ich jetzt noch von Jackie Stevens und dann machen wir mal eine Zwischenbilanz. Ja, es war nicht so, der bricht ungefähr, naja, er muss nicht unbedingt sein, aber ich muss ihn einfach mal präsentieren. Aber erstmal Musik aus der Konserve.

0: unser Check-ins, der Stevens natürlich. Hier im der Morning Show, der Wachermacher mit euren Andreas. Tja, und jetzt habe ich natürlich wieder so einen ganz kleinen Mini-Bericht reingezogen. Wir ziehen mal Zwischenbilanz bei der DALG, ja beim Rettungsdienst. Und die haben natürlich auch in diesem Jahr schon wieder die ersten Badetoten zu benennen, sage ich jetzt mal so. Ist ein bisschen anderes Thema, aber wir spielen es einfach mal ein und hört es euch einfach mal an. Vielleicht macht sich doch jener der andere mal etwas Gedanken drüber.
1: In den letzten 7 Monaten sind in deutschen Gewässern mindestens 261 Menschen ums Leben gekommen. Das sind 15 Menschen mehr als im gleichen Zeitraum des Vorjahres und die höchste Zahl seit 2019, erklärt DLRG-Präsidentin Ute Vogt.
2: Wie im letzten Jahr haben wir auch in diesem Jahr wieder besonders viele junge Menschen zwischen 11 und 30 Jahren. Und insgesamt sind in dieser Altersgruppe 95% der Verunglückten männlich. Und der Grund ist dafür leider oft leichtsinniges Verhalten oder es sind Alkohol oder Drogen im Spiel.
1: Rund 90% der Badeunfälle ereigneten sich in Binnengewässern, also in Seen, Teichen, Bächen, Flüssen oder Kanälen. Deshalb der Appell.
2: Also am besten dort baden, wo Rettungsschwimmerinnen und Rettungsschwimmer vor Ort sind, dass im Notfall auch jemand eingreifen kann. Das ist am sichersten auch, besonders wenn man mit Kindern baden geht und richtig schwimmen lernen.
1: Dass die Zahl der Verunglückten in diesem Jahr so drastisch gestiegen ist, liegt zum einen an den Temperaturen. Wo mehr Menschen schwimmen, passieren mehr Unfälle. Es fehlt aber auch oftmals an Sensibilität, so Ute Vogt.
2: Menschen überschätzen sich selbst und unterschätzen die Gefährlichkeit von Wasser. Deshalb wünschen wir uns als DLRG mehr Aufklärungskampagnen und wir wünschen uns, dass zum Beispiel das Bundesinstitut für öffentliche Gesundheit sich dieses Themas mal annimmt und in Deutschland auch so eine nationale Kampagne macht für sicheres Schwimmen.
0: Ja, das wäre natürlich eine super Idee, sowas mal anzukurbeln. Ja, wie gesagt, man ist manchmal selber leichtsinnig. Ich bin das auch schon gewesen. Bin da so ins Freibad gegangen oder sowas. War so warm, sag mal so. Ich war unterwegs. Ach, dann wisst ihr was? Dieser wunderschöne Baggersee. Badehose hast du dabei. Handtuch hast du auch im Auto liegen. Zack, einfach rein. Aber so wie ich drin war, muss ich sagen, war ich auch ganz schnell wieder raus. Erstmal war es Eiswasser. Also es war wirklich ein richtiger Bergquellwasser. Und es war, schlammig hoch 3. Also ich habe ungefähr bis zu die Knie im Schlamm gestanden. Ich gesagt, nee, das wird nichts. Und dann guckt mich noch von der anderen Seite so riesengroßer Fisch an, wo ich sage, nee, Andreas, gehst du mal wieder raus. Verschwind mal wieder lieber. Es war schön, dass du dich abgekühlt konntest, aber mehr auch nicht. So, wir machen weiter mit Musik. Wir haben noch ein bisschen Zeit, aber wie gesagt, wir müssen jetzt wirklich mal Gas geben. Wir haben es 9 Uhr und gleich 23 Minuten hier im Lieblingssender bei euch auf den Kanälen. Weiter geht's mit Musik und einem Song vom Johnny Hill.

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0: Ja, wir sagen natürlich noch nicht auf Wiedersehen. Wir haben es erst 9 Uhr und gleich 35 Minuten hier zum Wachermacher am Sonntagmorgen. Aber was ich eins versprechen kann, was ich jetzt genau weiß, ja, ich muss erst mal gucken, ob das Programm wieder springt. Ja, das springt hin und her, das wäre aber super. Wir gehen mal in den Himmel hoch, also wir machen einen Blick in die Sterne. Und hier ist das aktuelle Wochenhoroskop für die kommende Woche. Ob es aktuell ist für euch, weiß ich nicht. Vielleicht glaubt ihr noch dran, vielleicht glaubt ihr noch nicht dran. Ich sag mal so, ich spiel's mit ein. Los geht's.
1: 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Wassermann.
2: Ein neuer Blickwinkel bringt frische Ideen hervor. Beruflich kann ein offenes Gespräch genau den Impuls liefern, der zuletzt gefehlt hat. In der Liebe entsteht bei Wassermännern Verbundenheit, wenn gegenseitiges Vertrauen den Ton angibt.
3: Fische.
2: Die Woche lädt dazu ein, bewusst einen Gang zurückzuschalten. Beruflich zahlt es sich aus, mit Ruhe und Übersicht an wichtige Aufgaben heranzugehen. In der Beziehung schenkt ein gemeinsamer Moment ohne Ablenkung echte Nähe.
3: Widder.
2: Der Tatendrang von Widdern ist ansteckend. Beruflich können entschlossene Schritte jetzt schneller zum Ziel führen als ursprünglich erwartet. In der Liebe bringt eine spontane Idee frischen Wind und neue gemeinsame Erinnerungen.
3: Stier.
2: Beständigkeit bleibt in dieser Augustwoche ein verlässlicher Begleiter. Beruflich lohnt es sich, an einem eingeschlagenen Weg festzuhalten und Geduld zu bewahren. In der Liebe sorgen kleine Gesten für große Wirkung.
3: Zwillinge.
2: Die Woche steckt für Zwillinge voller interessanter Begegnungen. Beruflich können neue Kontakte Türen öffnen, die bisher verschlossen schienen. Und in der Beziehung entsteht Leichtigkeit durch gemeinsames Lachen und ehrliche Gespräche.
3: Krebs.
2: Krebse erkennen in dieser Woche ganz deutlich, was wichtig ist. Beruflich hilft es, klare Prioritäten zu setzen und sich nicht verzetteln zu lassen. In der Liebe wächst das Vertrauen durch Offenheit und Verständnis.
3: Löwe.
2: Die positive Energie dieser Tage macht sich bei Löwen diese Woche ganz klar bemerkbar. Beruflich kann man andere mit Begeisterung und Selbstvertrauen überzeugen. In der Liebe sorgt eine unerwartete Aufmerksamkeit für ein warmes Gefühl.
3: Jungfrau.
2: Ordnung schafft Raum für neue Möglichkeiten. Beruflich lassen sich offene Themen jetzt erfolgreich abschließen. In der Beziehung bringt ein gemeinsames Ziel diese Woche vor allem Stabilität und ein gutes Miteinander.
3: Waage.
2: Ein harmonischer Ausgleich zwischen Pflicht und Freizeit gelingt immer besser. Beruflich können diplomatische Entscheidungen von Wagen langfristig Früchte tragen. In der Liebe sorgt ein ehrlicher Austausch für neue Klarheit.
3: Skorpion.
2: Das Gespür für Details ist diese Woche besonders ausgeprägt. Beruflich lohnt es sich, Entwicklungen genau zu beobachten und überlegt zu handeln. In der Liebe schafft Ehrlichkeit eine tiefe emotionale Verbindung.
3: Schütze.
2: Die Woche von Schützen macht Lust auf neue Erfahrungen. Beruflich können kreative Ideen auf offene Ohren stoßen. In der Beziehung sorgt eine spontane Unternehmung für Leichtigkeit und gemeinsame Glücksmomente.
3: Steinbock.
2: Mit Geduld und Ausdauer kommen Steinböcke ihrem Ziel näher. Beruflich zahlt sich konsequentes Handeln sichtbar aus. In der Liebe entsteht Sicherheit durch Verlässlichkeit und gegenseitigen Rückhalt.
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0: Guten Morgen, hier ist der Wachermacher Frühstückssong der Stunde.
1: Tja, so ist es.
2: Es ist 9 Uhr und gleich 43 Minuten. Wir gehen jetzt ab auf die Zielgerade.

Sieben Tränen muss ein Mädchen weinen. Natürlich nicht bei uns hier in der Sendung. Und ich muss sagen, nach dem kleinen Interview vor einer guten Stunde mit unserer Yvonne, gibt die ersten Feedbacks zu Yvonne. Also viele Radiosender haben schon Interesse gezeigt und möchten dich einfach mal live in die Sendung holen. Nur mal so als kleiner Hinweis am Rande. Das mit uns war längst vorbei. Auf geht's auf die Zielgerade. Wir haben noch genau drei Songs im Player.

Ja, mein Herz, ja, mein Soul. Und das soll es natürlich für heute, für die Wachermacher gewesen sein. Ich sage schon mal Dankeschön fürs Reinlauschen, fürs Dabeinsein, für das nette Interview am heutigen Vormittag mit unserer Yvonne. Und wie gesagt, es gab natürlich schon sehr, sehr viel Feedback, zumindest zu mir, an dich, Yvonne. So viel zum am Rande. Ich habe jetzt noch einen Song im Player drin und damit sage ich Tschüss für heute. Wünsche euch einen wunderschönen Sonntagmorgen hier aus dem Studio des Wachermachers. Und hier ist der Song, dem natürlich auch viele, viele Menschen im Herzen liegen. Hier sind die Pudis und hier ist dieser wunderschöne, das wunderschöne Buch. Bitteschön, macht's gut, bis zum kommenden Sonntag.

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0: So, noch haben wir nicht alle, doch jetzt. Jetzt sind wir, wollte gerade sagen, wir haben nicht alle mehr beisammen, oder was?
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1: In der Facebook-Werbung bin ich mit einer Sonnenbrille zu sehen. Ja, hier in Stralsund scheint schon jetzt die Sonne. Jede Menge vom Himmel runter. Und so viele Leute, die mich schon gegrüßt haben. Ich grüße eigentlich eher weniger in der letzten Zeit. Aber alle, die mir jetzt SFS-Wünsche geschrieben haben, die werde ich natürlich namentlich nennen. Das ist die Sabine hier in Grimmeln, in Stralsund. Das ist der Ulf. Er hat schon geulft. Daniela ist auch dabei. Der Sigi, die Monika in Ingolstadt. Der Jürgen, Klaus, André. Und alle anderen grüße ich mal ganz pauschal in alle Richtungen der Welt. Also knapp 20 Grad Celsius habe ich jetzt hier. Also draußen. Am Mikrofon sitzt ein heißer Typ. Da sind schon fast 37 Grad. So, früh und spät shoppen, wir haben es wieder geschafft, eine Woche. So, bis 13 Uhr.

0: Früh- und Spätshoppen. Und ich grüße auch die anderen angeschlossenen anderen Anstalten. Also Radioanstalten. In die anderen Anstalten, ja, mehr oder weniger. Kommen wir einfach mal hin. Beim Klaus in Südbrandenburg sind 23 Grad. Ja, wir hier oben an der Küste haben es immer ein bisschen angenehmer, das heißt etwas kühler. Und wer so dicht an der Küste wohnt, der hat auch ein bisschen Seewind landeinwärts. So, heute wieder ein bisschen Resteverwertung und auch einige Neuvorstellungen sind dabei, wie üblich im Früh- und Spätshoppen. Und auch wieder Oldies-Hits und Raritäten
1: international
0: und in unserer Muttersprache in Deutsch. Also für die gesamte Familie. Und wer Musikwünsche haben sollte, ja, das geht über meinen Facebook-Account Messenger oder über die WhatsApp oder Telegram oder Signalnummer 01 77 673 und viermal die 1. Der André hat hier geschrieben, der Pino und der Sonnenschein lassen uns sonntags nicht allein. Sehr gut. Der Jürgen ist eigentlich der große Dichter hier, aber... So, zwei Welturaufführungen heute kurz nach 12. Das gibt's auch. Ansonsten jetzt gleich für die, die es schwer haben aufzustehen...

Guten Morgen noch in alle Richtungen der Welt, auf alle 7 Kontinente, Südamerika, Nordamerika, Afrika, Europa, Asien, Australien, Antarktis. Das habe ich vergessen, aber jetzt ist es nachgereicht.

Das waren die Beatles. Unverkennbar. Und die Pferde quietschen. Da läuft mein Kaffee weg. Ach nee, der steht ja hier. Der Kaffee. Vom Album, vom Sgt. Pepper Album, Sgt. Pepper's Lonely Hearts Club Band 1967. Good morning für die französisch sprechenden Freunde, ne? Und jetzt haben wir noch einen Deal, bevor der erste Musikwunsch in Verfüllung geht. Die Daniela kann sich schon mal, ja, bereithalten. Und das sind Inner Circle und Rock With You.

0: Es waren Inner Circle, die mit ihrem Titel Alalalala Long, also Sweat, bekannter wurden. Das war so ein Nachfolgehit, fand ich sogar noch interessant. Ein bisschen Reggae am Sonntagvormittag, das geht noch. Ne? So, die Daniela jetzt für, ich spiele es jetzt schon, ne? Hatte ich ja letzte Woche versprochen, da hatte ich eine nicht so geglückte Version gespielt, aber hier sind sie nochmal da. CCR Revival Band und der Titel Abschied, was da in Klammern steht, werdet ihr gleich hören. Ne? Jetzt hören ja noch nicht so viele zu. Der Text ist nicht ganz, ganz jugendfrei oder irgendwie so, aber trotzdem.
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CCR Revival Band und Abschied von Übrigens hatte die Daniela gestern Geburtstag und herzlichen Glückwunsch von uns allen. Warte mal, da habe ich dann auch sowas. Und auch der Klaus hat mir gestern geschrieben, wenn du das morgen spielst, oder vorgestern hat er mir das geschrieben. Auch vom Klaus herzlichen Glückwunsch nachträglich zum Geburtstag für die Daniela.

0: Und der André hier von, ach, ich kann ja die Radionamen nennen, die heute auch wieder mit dabei sind. Müritz Radio, Rügen Radio, dann Radio Radeberg MV und Victoria Justice und natürlich auch 180 Grad FM. Der André hat geschrieben, wusste gar nicht, dass es den Song so gibt. Wo hast du den denn ausgegraben? Ewig nicht mehr gehört. Und ja, noch eine Nachricht hatte ich. Irgendwo hatte ich das auch, ja. Ja, Daniela, dankeschön. Sie beschallt gerade ihren Hof da. Ne? Und dann mach mal weiter, weil jetzt gibt's noch als.
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0: Noch nicht ganz so alt, aber den kann auch jeder mitsingen. Hey, wir wollen die Eisbären sehen. Aber jetzt kein Eisgrund, ne Quatsch, hier Dings. Keine Eisläufe jetzt da, es ist taut. Die Pudis für die Daniela.

die Hymne für die Eishockey-Mannschaft, die sich die Eisbären nennen. Daher kommt das. Ja, aus Berlin, glaube ich, soweit ich weiß. Jo, und Creedence Clearwater Revival oder kurz CCA, ja, das werde ich natürlich das Original erst auch noch spielen aus 1969 und damit ein kleiner Hinweis verbunden. Kommenden Mittwoch habe ich eine Sondersendung, also eine ganz normale Sendung, nur da gibt es Hits, also deutsche und internationale Single-Hits und zwar, da sind auch CCA dabei am Mittwoch, und zwar die A-Seiten der Singles und danach gleich die umgekehrt, also die andere Seite der Single. Am Mittwoch, 20 Uhr, aber hier erst einmal CCR, das Original, Bad Moon Rising.

0: CCR, Creedence Clearwater Revival und wie gesagt am Mittwoch 20 Uhr Hit Singles A and B's. Also die bei einer Single, das ist bei T-Rex, ist mir aufgefallen, dass auf der einen Seite ein Titel drauf war und auf der anderen Seite zwei. Das lief aber unter Singles und nicht über EP. Die werde ich am Mittwoch nicht spielen, sondern nur die offiziellen Singles, die auch in den damaligen Charts zu sehen und zu hören waren. Natürlich noch ein Titel, so ein bisschen aus den 60ern. Wieso so ein bisschen? Das ist ganz 60er, 1961. Cliff Richard, und wenn ich nach draußen gucke, ah ja, ja, es sind ja auch Ferien, ne? Summer Holiday.
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0: Ja. So, und hier ist mal die volle Version, in Klammern seht ihr das ja, Full Version 1961, die voll ausgespielte, es sind nur ein paar Sekunden und, ne, aber sonst spielt man immer die andere Version, ansonsten wäre es ja keine Rarität.
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0: Noch nie im Radio gespielt, offiziell. Cliff Richard, Summer Holiday.

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1: Ja, vielleicht ist es noch da, ist es gut dazu zu sagen, Summer Holiday wurde schon öfters im Radio gespielt, aber nicht diese Version. Das war eine ganz spezielle Take 9 Version, Full Version. Also die Plattenfirmen, wenn, das habe ich schon öfters gesagt, wenn einige Plattenfirmen mal nicht viel Geld haben, kurz vor der Insolvenz stehen, dann holen sie diese Outtakes, die nicht veröffentlicht wurden, holen sie aus den alten Archivschränken raus, machen davon eine LP und schon haben die wieder ein bisschen Knete in der Tasche. So, Noel Theos, hier nochmal wieder, ja, was Deutsches, ja, Oldies, Hits und Raritäten, international und in Deutsch. Hier ist Noel Theos. Was für ein Horst? Haha, Ter! Ja, so, ne, die Artikel, Tertitas. Nein, sorry nochmal. Price Tune DJ Mix aus dem Jahr 2018. Noel Theos.

Sorry nochmal. Noel T. Horst. Jetzt kommt so ein Schlagerfossil aus dem jugoslawischen Bereich, und zwar ein Bata Illich, der auch im Westen aufgetreten ist, und deswegen war er für ostdeutsche Fernsehsender auch sehr teuer, im Gegensatz zu den anderen jugoslawischen Künstlern und Künstlerinnen wie Ivica Cervezi oder Ljubka Dimitrovska, die nicht so oft im Westen oder noch gar nicht im Westfernsehen aufgetreten sind. Da gab es ja so einige Unterschiede, und der Bata Illich, ja, nicht mit Michaela, sondern mit einem Titel, der ist mal nach Jahrzehnten wieder auferstanden aus den Urnen. Aber jetzt mache ich mich wieder unbeliebt. Ah, gut, okay, wir sehen mal, wir hören mal drüber weg. Und das ist hier Bata Illich 2019. Mona Lisa lächelt nicht. Das ist der Schlagerbereich.

0: Mona Lisa lächelt nicht, aber ich lächel. Der Andreas ist auch dabei. Guten Morgen. Und der Musikwunsch ist natürlich schon jetzt auch in die Playlist mit integriert worden. Ja, der Pino kann am Sonntag früh auch auswärts, also Fremdwörter. So, jetzt kommen wir zu unserer ersten Neuvorstellungsrunde, ganz neu dabei. Hier mal in einer KI-Version. Ja, sowas spiele ich auch ab und zu mal. Zwar verschwindend wenig, aber wenn ich sowas spiele, dann ist es schon gut. Rico, DJ Austria. Und mit dir bin ich dem Himmel nah. Das reimt sich sogar. Ja, ja.
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0: für immer Rico DJ Austria mit einer KI-Sache. Zwei Titel in diese Richtung oder drei habe ich noch in der Sendung heute drin, aber dann ist es auch gut. Wie gesagt, ich spiele solche Titel, die KI generiert sind, ist eher selten. So, ne? Spiele ich doch lieber handgemachte Musik oder Musik aus dem Computer, die wirklich, wo wirklich Menschen hinterstanden und nicht irgendwie solche Stimmen, die man überall hört, wenn man KI hat, immer dieselben Stimmen und die Arrangements. Aber wie gesagt, es gibt auch gute Ausnahmen. So, jetzt habe ich das Statement abgegeben.
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0: Es hagelt hier. Herzlich willkommen im Wunschbriefkasten hier heute. Der Andreas hat geschrieben, auch wieder ein außergewöhnlicher Titel, John Fox mit Blurred Girl. Das kenne ich aus meiner, wo ich verheiratet war. Ne? Wenn ich im Wohnzimmer war, meine ehemalige Frau in der Küche, dann habe ich zu ihr gesagt, hey Girl, gib mir mal die Plörre daher. Nein, ich werde als frauenfeindlich eingeschätzt, ich weiß es schon, aber nein, ich liebe alle Frauen. Ne? Ob blond oder braun, so. Heute mal hat er geschrieben, der Andreas, John Fox und Blurred Girl. Und das ist eine Nummer, die auch nicht so oft im Radio gespielt wurde. Der Sänger war ja mal Frontsänger, hat er auch geschrieben, der Andreas, von Ultra Vox. Und danach war er kurz bei Meet Your und auch bei Depeche Mode hat er mitgewirkt und gewirkt, denn zum Schluss. Nein, dann liebe Grüße von Andreas und Daniela aus Herzberg. Hier ist John Fox und Blurred Girl. Aus dem Jahre 2010.

John Fox. Blurred Girl. Und hier kommt was Ähnliches. Inzwischen trinke ich meine Plörre hier weiter. Das Kaff. Guten Morgen, hier ist SVR Hansradio. Nee, 180 Grad FM. Gehört ja zu SVR Hansradio. Alles gut. Guten Morgen. Oder guten Vormittag. Aus der Hansestadt Stralsund. Und das ist Lights of Euphoria. Electric Lover aus dem letzten Jahr.

Lights of Euphoria und Electric Lover. Wenn ich die Musik so höre, kann ich ja mal einen kleinen Programmhinweis loslassen. Unser Klaus, der ist ja so spezialisiert auf solche Synthie-Pop. Ich spiele auch sowas natürlich, aber er hat seine spezielle Sendung am kommenden Dienstag zum Beispiel, unter anderem auch Dienstag 20 Uhr Synthie-Pop. Das ist auf Wunsch einiger oder vieler Hörer. Und wie gesagt, eine Programmvorschau gibt es nachher nochmal ein bisschen ausführlicher. Und ich bin gerade dabei, den neuen Sendeplan für die nächste Woche, für die Kalenderwoche 33 auf die Seite svr-hanse-radio.de einzupflegen. Ich hasse das Wort einpflegen. Also, ne? Wir sind ja sowieso alles Pflegefälle. Warum sollte man da noch mehr einpflegen? So, Shania Twain jetzt hier auch ein neues Liedchen von ihrem neuen und letzten Album.

ganz neu dabei, Shania Twain. Und ich grüße alle Hörer und Hörerinnen, die hier sich jetzt zugeschaltet haben. Übrigens, was ich vorhin sagte, wir sind alle Pflegefälle. Das meine ich jetzt nicht für die Hörer. Die Hörer pflegen uns zuzuhören. Ja? Und alle, die beim Internetradio arbeiten oder die sowas machen, die haben sowieso nicht alle Tassen im Schrank. Eine steht vor mir mit Tasskaff drin, heiß, schwarz und stark. Ne? Der Kaffee. So, letztes Mal irgendwann habe ich Edwin Collins gespielt und hier, da habe ich auch gesagt, der hatte noch einen anderen Hit in den Charts und das war im Jahre 2003, Edwin Collins und The Witch Queen of New Orleans.

Edwin Collins. The Witch Queen of New Orleans. Aus 2003.

Alle Mann gehen schöne Grüße nach Bad Oldesloe. Der Stefan ist auch dabei. Hat er geschrieben, Flegelfälle? Flegelfälle, das kommt er hin, ja? SFS, du Lurch, hat er geschrieben. SFS, sehnenfrei Schnitzel, wie wir alle wissen, ne? Du Lurch. Wie machen Lurchen? Nee, nimm doch nicht. Oder so? Nee, dann sehe ich das doch, höre ich das doch falsch. Ja, ja. The Cool Caps jetzt. Sagen, ruhig, psch, sitz.

0: Sag mir warum, ganz neu dabei, The Cool Caps and DJ Pueblo Jones. Ganz neu reingekommen, da gibt's noch einen weiteren Song diesbezüglich. Jetzt gibt's wieder eine Musikwunscherfüllung von der Sabine aus Grimmen. Da sag ich immer wieder, in Grimmen soll's nicht stimmen. Das kennen die Leute da, die da wohnen, die sind gar nicht mehr böse darüber. Die Sabine hat sich einen Titel gewünscht, der aus den Anfang der 60er Jahre stammt, wurde auch oft gecovert. Und warum soll ich das nicht? Also sie hat sich genau diese Version gewünscht, die Sabine aus Grimmen.
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Ein Text, der deutsche Text, passt komischerweise haargenau in jedes Jahrzehnt, denn diese ewige Kriegstreiberei im Moment ist ja wieder schlimm, egal aus welchem Land. Also da kann ich immer nur sagen, es ist zum Kotzen. 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
1: Solène Armand, ne, der Titel, ja, etwas zur Beruhigung. Ganz neu. Bevor wir zu den nächsten Neuvorstellungen kommen, hier, ja, was habe ich vorhin gesagt? Es sind Ferien oder viel.

Genau, das hier mit dem Kanal 180 Grad FM und die Jungs und Mädels von SVR Hanseradio schalten wir nachher natürlich wieder, wie gewohnt, aus werbetechnischen Gründen um 12 Uhr mit dazu. Und ich grüße auch alle anderen Anstalten, Radioanstalten, muss immer dazu gesagt werden, ansonsten denkt man so, Ferien. Und es ist hier ein bisschen karibisches Feeling und Boney M aus Deutschland und ihren Hit Hooray Hooray, It's a Holly Holiday aus 1979.

0: It's a holy, holy day. Ah ja, so ei, ei. Hey, Boney M., 1979 und jetzt zwei Neuvorstellungen und der Stefan ist auch eine alte Sau. Er hat auch seine eigene Textmasche, hat so einen Text jetzt, den Anfangstext geschrieben zu 100 Mann und einen Befehl, aber das kann ich hier wirklich nicht vorlesen.
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0: Ja, letztens auch nochmal angedroht, aber das ist dann die letzte Auskopplung aus dem Neuen. Ja, und wenn ich sowas mache, auch wenn es mir schwerfällt, ich suche dann immer aus den neuen Alben oder Albumsen, ja, letzteres vor allen Dingen, ne, das raus, was man wirklich spielen kann, was einigermaßen sich vernünftig anhört. Damit meine ich das neue Album der Amigos. Aber gut, hier ist ein, ja, und wer es nicht mag, der hört jetzt die nächsten 3 Minuten 15 weg. Das sind die Amigos. Wenn dein Herz heute Nacht. Die beiden Altrocker. Ich habe auch Fans, die sind Fans von den Amigos. Hier sind sie.

0: Die Amigo. Ich weiß, der Stefan ist mir nicht böse, weil ich sagte vorhin so, du geile, nee, Quatsch, was habe ich gesagt? Alte Sau. Ich verspreche es, das Alte lasse ich demnächst weg.
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2: Toll, das gefällt mir. 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

Das waren die Sylvanas mit der No-So-Remix-Version ihres Titels Wie kannst du mich verlassen? Ganz neu dabei. Jetzt einige Restbestände aus meiner Sendung vom Mittwoch, wo ich 90er, nee, am Mittwoch war das gar nicht, es war am Freitag, wo ich 90er Jahre Hits hatte, oder war es doch am Mittwoch? Am Freitag hatte ich die Freitagssendung jetzt, wo in den Titel Friday oder Freitag zu sehen, zu hören war. Also gut, okay, Restbestände hier, CNC Music Factory aus 1994. Und do you wanna get funky? Und ich grüße mal den neu hinzugekommenen Hörer. Moin!

0: wie ich in meiner 90er-Jahre-Sendung sagte, die 90er-Hits, die hatten zum größten Teil richtige Endungen, also nichts ausgeblendet. Hier das Gleiche. CNC Music Factory, Do You Wanna Get Funky, 1994. Ja, wir bleiben in den 90ern mit Dr. Alban. Ja, jetzt nicht It's My Life oder Look Who's Talking, den hatten wir ja da letztens. Hier ist ein Titel, der auch nicht oft zu hören war im Radio. Ja, Sendemotto, Oldies Hits und Raritäten
1: international
0: und in Deutsch. Yep. Und Job, hier ist Dr. Alban und Long Time Ago, hier der Aries Dr. Records Remix, das S, wir müssen hinterher nicht tun. Also nochmal, Aries Dr. Records Remix aus 1999.
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0: ich sag mal, auch wieder nicht ausgeblendet, richtig klasse. Dr. Alban, Long Time Ago, Aries, Dr. Records Remix von 1999. Noch ein Titel, der ist in meiner Playlist auch drin gewesen, in der 90er-Sendung, aber habe ich dann doch nicht geschafft, denn war er letzten Sonntag, wo ich auch das Thema Sommer behandelt hatte, textmäßig, und jetzt ist er aber dabei. Summer in the City und Joe Cocker.
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0: Genau, hier ist 180 Grad FM und die angeschlossenen Radioanstalten. Moin! Früh- und Spätschoppen bis 13 Uhr.

Ja, der frühen Spätschoppen ist ja ab und zu mal so eine Resteverwertungssendung. Und aus meiner maritimen Sendung habe ich jetzt noch einen Titel übrig behalten, der geht jetzt raus. Ein Sänger, ein ostdeutscher Sänger, der vor vielen, vielen Jahren schon verstorben ist, also relativ jung mit 53 an Herzinfarkt. Ich hatte ihn auch mal persönlich kennenlernen dürfen hier in Stralsund. Das ist der mit dem supergeilen Vornamen, der Peter Albert und sein Titel 1998, so heißt nicht der Titel, aber Wenn die Sonne im Meer versinkt.

Wenn die Sonne im Meer versinkt, zum Glück hat es nicht getan. Nee, sonst würde sie jetzt nicht scheinen. Hier bei mir in Stralsund, oben rechts auf der Landkarte. Mecklenburg-Vorpommern, Vorpommern-Rügen scheint sie schon den ganzen Tag. Nee, nachts eher weniger, da ist sie auf der anderen Seite der Erdkugel. Jetzt hier bei mir draußen 22 Grad, es ist noch erträglich. Aber wie gesagt, wir an der Küste haben es mit den ganz, ganz hohen Temperaturen nicht so. Wir sind so arm, wir können uns keine so hohen Temperaturen leisten. So. Ich gebe all meine Liebe für dich oder an dich oder tu du. Nee, ja. Bisschen KI nochmal hier, kurz vor der Zeitenwende, kurz vor 12 Uhr. DJ Matthias, diese Sache ist KI regeneriert. In the night.

DJ Matthias. Auch ein bisschen KI-mäßig. Wie gesagt, ich spiele sowas selten und wenn ich sowas spiele, dann ist es auch gut. Dann fände ich es auch gut hier. Der Sven, mein Svenny Fleming, auch von einem anderen Radio, von einem anderen Stream, hört auch zu. So ein kleiner Hinter, ne? Also er meldet sich erst, wenn es fast zu spät ist, hat auch geschrieben. Svenny, herzlich willkommen. Also ein paar Grad können wir doch abgeben, hat er geschrieben oder so ähnlich. Ein bisschen paar Grad können wir abgeben, ja, Sven. Also ich habe nichts dagegen. Mein Ventilator läuft auch hier ganzen Morgen schon. Ich habe ihn aber festgebunden, ne? Nicht, dass er wegläuft. So,

Das war ein Inner Circle. Auch wieder so ein 90er-Titel, der sich nicht ausblendet. Ne? Das hatten sie eher in den 70er und 80er Jahren, wo sie nicht wussten, ach, wie beenden wir den Titel? Ach, einfach ausblenden. Da waren die 90er ja auch wirklich vorbildlich. Finde ich klasse. Denn manche Endungen von Titeln hören sich wirklich sehr interessant an. Das waren Inner Circle und nochmal zum Svenny. Ja, ja, er ist auch so ein Hinterlistiger, so wollte ich sagen. Ne? Er hört oft zu, meldet sich aber nicht. Ne? Ja, er ist aber einer meiner treuesten Stammhörer. Finde ich klasse. Gruß in deine Richtung. So, jetzt wird's noch mal ein bisschen italienisch. Nee, Salvatore e Rosario. Nee, Rosario ist es richtig. Italienisch essen kann ich gut, aber das mit dem Italienischen, doch ciao, ciao, amore ist ja gut. Nee, wenn ein Gast zum Kellner ruft, ich hätte gerne eine Latte, was der Kellner sagt, ahnen wir schon, ne? Ich auch, oder was? Ich hab's schon. Nein! Salvatore e Rosario. Nee, Rosarius. Alles gut. Pino, lass das. 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

Salvatore e Rosario. Jetzt habe ich es. Ich habe den ganzen Titel über geübt. Ja, das war so ein bisschen Spaghetti, Macaroni, Caffè Latte. Nee, Axel Engel haben wir jetzt noch dabei und dann geht's in die letzte Stunde, heute mal nur 3 Stunden Früh- und Spätshoppen, Alex Engel mit Bailando, ist auch auswärts, Extended Mix steht da groß hinter, aus dem Jahre 2026, also ganz aktuell, aber 3 Minuten 18, ich sag ja, die heutigen Titel, die neu rauskommen, haben meistens immer unter 3 Minuten und dann ist ein Titel, der 3:18 dauert, schon eine Extended Version. Eieiei, den Leuten fällt doch nichts mehr ein. Alex Engel und dann schalten wir uns, denn die Jungs und Mädels von SVR Hanseradio mit rein. Dort geht jetzt die DARC-Sendung zu Ende.

0: Axel Engel, Bailando. So, nun ist es kurz nach 12. Mein Jürgen Lippmann, ein Texter, der für mich auch schon Texte geschrieben hat, die ich dann natürlich auch vertont habe. Ja, und er hat jetzt ein neues Werk, was wir jetzt als Welturaufführung hier aufführen, wie meistens immer kurz nach 12 auf SWR Hansradio 180 Grad FM hier Früh- und Spätschoppen. Und das ist ein Thomas Okapsa. Ungewöhnlicher Name, aber ich habe mir den Titel natürlich, das mache ich bei jedem Titel, der neu reinkommt, angehört. Klingt wirklich super klasse, ohne ihn vorab zu loben, aber du bist das Beste, ist ganz neu und deswegen auch.
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0: Und das ist nicht einfach so dahergeredet oder dahergesungen. Das ist wirklich jetzt hier zum ersten Mal in deutschen Radios zu hören. Und kurz danach, da gibt es noch eine Welturaufführung. Das ist auch mein letzter Titel, den ich von der 12. Pino-CD vorstellen möchte als Welturaufführung. Lief auch noch nirgendwo. Die 12. Pino-CD ist fertig. Gibt's ab September. Wer noch Interesse daran hat oder haben sollte, einfach eine persönliche Nachricht an mich schicken. Aber jetzt ja mal, Thomas Okapsa, du bist das Beste.

ganz neu und zum ersten Mal im Radio, Thomas Okapsa. Du bist das Beste. Sicherlich werden wir von dem Mann auch noch mehr hören. Er produziert seine Titel ja selbst in seinem eigenen Studio ohne KI. Und der Text, wie gesagt, kam von Jürgen Lippmann. Es folgt eine Welturaufführung.

0: Wenn du heute Abend traurig bist, wer noch Interesse hat an der 12. Pino-CD, einfach nur eine Nachricht an mich senden. Es ist noch, also die ist frisch produziert und geht ab September dann raus an alle Abonnenten, Interessenten. Und wer noch Interesse hat, wie gesagt, Nus, genug Werbung gemacht.
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0: Und der uns das gerade zugeflüstert hat, das ist unser Nachrichtenmenschen, der Gerhard, der heute Abend auch noch bei uns zu hören sein wird auf beiden Kanälen. 17 bis 19 Uhr Kultur und News mit dem Gerhard aus Lauterbach von der Insel Rügen. Und dann von 19 bis 20 Uhr auf SVR Hanseradio Candlelight Dinner mit dem Fred und ab 20 Uhr die Sendung zum Wochenende mit Envy, Michael oder Michael. Mike Candy, ja, da haben wir Mike, das passt. Mike Candy und Insomnia. Hier mit dem Chris Crime Infinity Remix. Featuring Holiday. Ah ja, Holiday haben wir ja.
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0: Ja, weiß nicht, warum das so ist, aber Jack Holiday hat vielleicht Ferien und hat dann gesagt, oh, jetzt mache ich nicht mehr. My Candy's Insomnia. Ja, weiß nicht, also da kann ich nichts für, aber kann der Pino überhaupt für was? Doch, für den nächsten Musikwunsch. Ich wollte jetzt was anderes, was Internationales weiterspielen, aber Musikwünsche von euch sind mir heilig. Ja, manche sind mir unheimlich. Ja, dat Gabi, dat ist auch da. Schön, das freut ma, wa? Rosenstolz hat sie sich gewünscht und Liebe ist alles.
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Das waren Rosenstolz, Liebest, alles eine der erfolgreichsten Titel aus dem Jahre 2008. Und ich habe gerade vom Jürgen Lippmann erfahren, dass es nächsten Sonntag auch eine Welturaufführung gibt. Kommt ein Rock'n'Roll. Ja, oi. Mehr sage ich nicht, ne? Soll ja auch ein bisschen Überraschung sein. Übrigens, auf der 12. Pino-CD ist nicht nur deutschsprachiges Zeugs zu hören, ne? Und wer regelmäßig den Früh- und Spätschoppen hört, hier auf SVR Hanseradio 180 Grad FM, der weiß ungefähr so, was da alles zusammengekommen ist. Ne? Sind über 20 Titel wieder. Aber gut, okay, jetzt ist genug Werbung gemacht. Jetzt gibt's keinen Jack Daniels darauf, auch kein Dujardin. Sondern ein Leroy Daniels. It's a long way down.

Leroy Daniels. It's a long way. Ah, runter, ganz down, ganz unten. Extended Mix. Leroy Daniels versus DJ Tom. Ganz neu dabei. Und wie erbrochen, wie versprochen, gibt's hier nochmal was von The Cool Caps and DJ Pueblo Jones. So heißen sie wirklich. Ja, will nur tanzen, singen sie. Auch hier ist sicherlich ein bisschen KI dabei, man hört das irgendwie. Ein geschultes Ohr hört das. The Cool Caps.

0: Leroy, ach nee, das war ja gar nicht, The Cool Caps, ja, hier in der Playlist von Loud FM steht immer noch Leroy Daniels, ah, die brauchen immer ein bisschen länger, aber die Techniker dort sind ja auch die schnellsten, so.
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1: Und um eins machen wir noch einen tiefen Griff in die Oldie-Kiste. Das sind die, die mit den SS-Runen, ja, aber uns nicht so sehr beliebt, in sogar verboten. Christine 16, 1977. Und das waren Kiss.

0: Christine 16, 1977. Und wer auf der SVR Hanse Radio Webseite guckt, da ist das Plattencover dieser Single zu sehen oder aus welchem Album das runtergeholt wurde. Alive 2 natürlich nicht. Auf jeden Fall ist dort dieser Namen so zu sehen, wie es bei uns in der DDR hätte niemals passieren können. Auch in einigen anderen europäischen Ländern ist das damals verboten gewesen. Aber die Jungs von KISS haben sich dieses Logo auch trademarkmäßig schützen lassen. Inzwischen haben sie das wieder umgeändert in ganz normalen 2S. Ja, wie gesagt, nicht nur deswegen war diese Band bei uns in der DDR auch nicht erwünscht, sagen wir so, um nicht zu sagen verboten, aber es war wirklich so. Nun gehen wir nochmal in die Ferienzeit, in die Holiday, Another Holiday, ein sogenanntes One-Hit-Wonder, The Other Ones, mein Kaffee steht schon in der Warteschleife hier. 1986, wir sind mal kurz in den 80ern.
1: Another Holiday.
0: The Other Ones, jetzt haben wir's.

Das waren The Other Ones und Another Holiday. Ja, 1986. Und wer sich für die nächste Woche interessiert, also für den Sendeplan der nächsten Woche, SVR Hanseradio, da ist er schon drauf. Auf der Seite svr-hanse-radio.de, ungerade Kalenderwoche, und da sind die Sendungen der kommenden Woche dann auch schon zu sehen. Heute geht's weiter um 17 Uhr, moderiert mit dem Gerhard, Kultur und News, und dann Candlelight Dinner mit dem Fred. Und ab 20 Uhr die Sendung zum Wochenende mit MV Michael.

0: Madonna. Holiday. Im Moment haben wir hier an der Küste auch sehr, sehr viele Urlauber und Touristen und so. Wir merken das und ja, schön, dass wir so sehenswürdig sind und nachher, nach der Sendung gehe ich auch hier an das Plätscherli, also hier an den Strand und werde mal gucken, ob ohne mich da alles gut läuft. So, Sendemotto hier auf SWR Hanse Radio, da ist gerade FM, Oldies, Hits und Raritäten.
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0: Und in unsere Muttersprache. Jetzt greife ich nochmal ganz tief ins Archiv, also aus den 80ern in die 50er, ist ein ganz tiefer Griff und das sind Titel, die man sonst so nicht im Radio hört oder hörte oder nicht mehr hört. Jim Reeves und Blue Boy. 1958, wenn ich meinen Auto-DJ hier zu Hause laufen lasse, dann kommt mal der oder jene oder welcher Titel und denn, ne? Was ich denn denke, oi, den kannst du mal wieder spielen, das wird denn gesichert. Und danach die Sweetless. Schon mal gespielt vor langer, langer Zeit. Die haben sich 1963 so ein bisschen an The Beatles orientiert. So auch ihr Titel, ich wünsche mir zum Geburtstag einen Beatles. Ich sehe gerade 1963, da war doch was.
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0: Tja.
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0: Ja, das war eine Rarität. Das waren die Sweetless und I Wanna Hold Your Hand. So ein bisschen hat man das rausgehört. Ja, 1963, wie ich Wim Schmidt zum Geburtstag. Keinen Rolling Stone. So. Ja, wenn ich auf die Uhr gucke, die Zeit vergeht, wenn man gute Musik hört, geht die Zeit ja sehr schnell vorbei. Und jetzt ist ein Rhythmus und ein Musikgenrebruch. Wer ist schwanger? Wer hat sich erbrochen? Nein, das ist für mich auch gleich die Ansage für die nächsten Sendungen. Nach dieser Sendung ist ein oder sind die jeweiligen Auto-DJs dabei. Dann hier auf SWR Hanseradio, dann 17 Uhr Kultur und News mit dem Gerhard. Um 19 Uhr der Fred ist dabei mit seinem Candlelight-Ding. Die Kerzen sind dann an, nicht die Zündkerzen, sondern und dann geht's weiter mit der Sendung zum Wochenende, obwohl das Wochenende vorbei ist schon, mit dem Michael. So, jetzt, wie gesagt, eine andere Musikrichtung und damit sei nochmal darauf hingewiesen, der Klaus ist nächste Woche auch wieder recht gut vertreten. Am Montag, 20 Uhr, na, die damaligen Hits, damals ja, die Charts und dann, ja, ist schon geändert worden, Mix-up ab 18 Uhr und dann ab 20 Uhr maximal Synthie-Pop und da könnte man das hier auch mit nennen, habe ich bei ihm gehört hier, Wolfsheim, The Sparrows and the Nightingales, der Dark Cover Remix, richtig klasse. So, wir sind in der Endphase im Endlauf hier, früh und spät, nicht poppen, sondern tropfen, ja. Ja, eben hat mein Popschutz nicht reagiert.

Wolfsheim, The Sparrows and the Nightingale. Auch hier war ein bisschen KI mit dabei, aber hier wirklich sehr dezent eingesetzt, aber also treffend, wirklich gut gemacht. Wolfsheim, nicht Seniorenheim, nein. So, Jungs und Mädels, das war der Früh- und Spätschoppen. Heute mal reguläre Sendezeit von genau 3 Stunden. Hier auf SVR Hans Radio 180 Grad FM. Und auch den angeschlossenen Radioanstalten. So, als Rauschmeißer. Aber nochmal den Sommer. Help me through the summer. Remix 2026. Ist auch ein bisschen KI dabei. Und dabei wollen wir es auch belassen heute. Mich hört ihr wieder am kommenden Mittwoch 20 Uhr. Und zwar mit dem Sendethema Hitsingles A und B. Also A-Seite und auch die andere Seite, ne? Also Vinyl. Bei CDs kann man höchstens den CD-Player umdrehen. Aber wir sind ja von Vinyl. Singles. Kommenden Mittwoch. Und bis dahin haben wir auch sehr, sehr gute moderierte Sendung hier auf SVR Hans Radio. So, Jungs und Mädels, ich werde jetzt mich gleich verabschieden. Oder mache ich ja jetzt auch schon. Dankeschön fürs Dabeisein. Ich wünsche euch weiterhin schönen Sonnenschein hier bei mir in Stralsund. Jetzt sind es 23 Grad. Mehr wird es auch hier nicht sein, aber ich sage ja, hier an der Küste ist es immer ein bisschen angenehmer, ein bisschen frischer, ein bisschen kühler. Jo, Dankeschön, habe ich schon gesagt, aber trotzdem noch Dankeschön fürs Dabeisein, für die vielen Musikwünsche, die alle erfüllt werden konnten. Ich sage ja, Musikwünsche sind mir heilig. Dafür gehen dann andere Titel, die in der Playliste sind, in die Folgeplaylisten der nächsten Sendungen hier bei mir. Und jetzt Neil Smith als Rauschmeißer, knappe 4 Minuten. Jo, macht noch was aus dem Rest Sonntag. Wie gesagt, die nachfolgenden Sendungen dann 17 Uhr Kultur und News, um 19 Uhr Candlelight und 20 Uhr die Sendung zum Wochenende mit MV Michael. Jo, also kommt gut in die neue Woche, habt noch was Schönes vor heute am Sonntag. Ciao und tschüss und Achtung, jetzt Französisch. Au revoir. Wow. Goodbye.

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1: Im Studio Philipp Nützig. Schönen guten Morgen. Auch heute am Sonntag dürfen Lkw in einigen Bundesländern fahren. Das Fahrverbot wurde in Niedersachsen, NRW, Rheinland-Pfalz und dem Saarland wegen des anhaltenden Niedrigwassers in den Flüssen vorübergehend ausgesetzt. Da unter anderem in Rheinland-Pfalz und dem Saarland heute auch noch die Sommerferien enden, hatte der ADAC schon vorab vor vielen Staus gewarnt. Die zusätzlichen Lkw auf den Straßen kommen da nun dazu. Die meisten Deutschen wollen an der Rente mit 63 festhalten. Das geht aus einer Umfrage für die Bild am Sonntag hervor. Tom Husse, mehr als zwei Drittel sind gegen die Abschaffung.
2: Ja, und über die Hälfte will die Frührente sogar selbst nutzen oder hat das bereits getan. Über das Aus der Rente mit 63 wird bereits seit einiger Zeit gestritten. Widerstand gegen die Rentenreform kommt von mehreren Ministerpräsidenten. Und auch Gewerkschaften machen Druck auf die Bundesregierung. Verdi-Chef Wernicke sagte der Bild, die Pläne würden die Lebensleistung vieler Beschäftigter missachten. Ähnlich sieht es auch die IG Metall.
1: Beim Thema KI sind viele sowieso skeptisch und mehrere unkontrollierte Ausbrüche bei Tests befeuern die Sorgen um die Cybersicherheit weiter. KI-Modelle hatten sich selbstständig gemacht und fremde Websites gehackt. Was es braucht? Klare Regeln und bessere Überwachung, sagte uns der KI-Experte Thorsten Holz vom Max-Planck-Institut für Sicherheit.
3: So als Vergleich zum Beispiel, wenn jetzt eine Arzneimittel zugelassen wird, dann gibt es vorher umfangreiche Tests, die ein Pharmazieunternehmen durchführen muss. Oder es gibt auch in vielen anderen Bereichen klare Regeln, also auch zum Beispiel bei Flugzeugen oder auch beim Brandschutz. Und ich glaube, hier muss die KI-Industrie auf jeden Fall auch noch nachziehen.
1: Mitten in der Urlaubszeit ist der Vulkan Ätna auf Sizilien erneut ausgebrochen. Der größte aktive Vulkan Europas stieß eine riesige Wolke aus Rauch und Asche aus. Am nahegelegenen Flughafen wurden Starts und Landungen zeitweise gestrichen.
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4: Mit KI-Support. Viel Sonne gibt's jetzt, dazu ein paar Wolken und später wird's nochmal richtig heiß. Meist liegen die Höchstwerte zwischen 30 und 35 Grad. Im Norden und an der Küste ist es etwas angenehmer. Da werden es 24 bis 29 Grad. In den Bergen im Süden ziehen später mehr Wolken auf. Da kann's vereinzelt auch mal einen Schauer oder ein Gewitter geben. Morgen wird's dann wechselhafter. Im Norden mehr Wolken und etwas Regen, sonst später verbreitet Gewitter, maximal bis 36 Grad.
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1: Im Studio Philipp Nützig. Schönen guten Morgen. Auch heute am Sonntag dürfen Lkw in einigen Bundesländern fahren. Das Fahrverbot wurde in Niedersachsen, NRW, Rheinland-Pfalz und dem Saarland wegen des anhaltenden Niedrigwassers in den Flüssen vorübergehend ausgesetzt. Da unter anderem in Rheinland-Pfalz und dem Saarland heute auch noch die Sommerferien enden, hatte der ADAC schon vorab vor vielen Staus gewarnt. Die zusätzlichen Lkw auf den Straßen kommen da nun dazu. Die meisten Deutschen wollen an der Rente mit 63 festhalten. Das geht aus einer Umfrage für die Bild am Sonntag hervor. Tom Husse, mehr als zwei Drittel sind gegen die Abschaffung.
2: Ja, und über die Hälfte will die Frührente sogar selbst nutzen oder hat das bereits getan. Über das Aus der Rente mit 63 wird bereits seit einiger Zeit gestritten. Widerstand gegen die Rentenreform kommt von mehreren Ministerpräsidenten. Und auch Gewerkschaften machen Druck auf die Bundesregierung. Verdi-Chef Wernicke sagte der Bild, die Pläne würden die Lebensleistung vieler Beschäftigter missachten. Ähnlich sieht es auch die IG Metall.
1: Beim Thema KI sind viele sowieso skeptisch und mehrere unkontrollierte Ausbrüche bei Tests befeuern die Sorgen um die Cybersicherheit weiter. KI-Modelle hatten sich selbstständig gemacht und fremde Websites gehackt. Was es braucht? Klare Regeln und bessere Überwachung, sagte uns der KI-Experte Thorsten Holz vom Max-Planck-Institut für Sicherheit.
3: So als Vergleich zum Beispiel, wenn jetzt ein Arzneimittel zugelassen wird, dann gibt es vorher umfangreiche Tests, die ein Pharmazieunternehmen durchführen muss. Oder es gibt auch in vielen anderen Bereichen klare Regeln, also auch zum Beispiel bei Flugzeugen oder auch beim Brandschutz. Und ich glaube, hier muss die KI-Industrie auf jeden Fall auch noch nachziehen.
1: Mitten in der Urlaubszeit ist der Vulkan Ätna auf Sizilien erneut ausgebrochen. Der größte aktive Vulkan Europas stieß eine riesige Wolke aus Rauch und Asche aus. Am nahegelegenen Flughafen wurden Starts und Landungen zeitweise gestrichen.
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4: Mit KI-Support. Meist sonnig ist es heute Nachmittag, nur ein paar Wolken sind dabei und in den Bergen im Süden kann später auch mal ein Schauer oder ein Gewitter aufziehen. Dazu wird's verbreitet richtig heiß mit 30 bis 35 Grad, an der Küste eher 24 bis 29 Grad. Morgen wird's dann unruhiger, ab dem Nachmittag sind verbreitet Gewitter drin, dazu bis 36 Grad.
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1: Im Studio Philipp Nützig. Schönen guten Morgen. Auch heute am Sonntag dürfen Lkw in einigen Bundesländern fahren. Das Fahrverbot wurde in Niedersachsen, NRW, Rheinland-Pfalz und dem Saarland wegen des anhaltenden Niedrigwassers in den Flüssen vorübergehend ausgesetzt. Da unter anderem in Rheinland-Pfalz und dem Saarland heute auch noch die Sommerferien enden, hatte der ADAC schon vorab vor vielen Staus gewarnt. Die zusätzlichen Lkw auf den Straßen kommen da nun dazu. Die meisten Deutschen wollen an der Rente mit 63 festhalten. Das geht aus einer Umfrage für die Bild am Sonntag hervor. Tom Husse, mehr als zwei Drittel sind gegen die Abschaffung.
2: Ja, und über die Hälfte will die Frührente sogar selbst nutzen oder hat das bereits getan. Über das Aus der Rente mit 63 wird bereits seit einiger Zeit gestritten. Widerstand gegen die Rentenreform kommt von mehreren Ministerpräsidenten. Und auch Gewerkschaften machen Druck auf die Bundesregierung.
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4: Ja, einen wunderschönen guten Abend. Wir haben es 18 Uhr und ich begrüße hier zur allerletzten Folge von deinem Sonntagabend. Ab den 1.9. gibt es ja die Sendung nicht mehr für euch, leider. Hat aber auch betriebliche Gründe und auch andere Gründe, die ich natürlich offenlegen möchte. Genau, wir starten jetzt mal gemeinsam durch mit guter Musik. Das ist jetzt hier einmal für euch jetzt hier gleich. The Sound of Silence von Behem. Und dann habe ich Anis Song und Messi von Loda Young. Gibt es jetzt hier auch für euch. Und Drift Away. Ich wünsche euch jetzt viel Spaß und wir sprechen auch gleich über Marder, was man da beachten muss und vieles mehr. Darüber sprechen wir ja gleich in wenigen Minuten. Genau.
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0: klein, flink und vor allem nachts unterwegs. Steinmarder haben es immer wieder auf Autos abgesehen. Unter der Motorhaube können sich mit ihrem Biss teure Schäden an Kabeln und Schläuchen verursachen. Warum die Tiere das tun und wie Autofahrer ihr Fahrzeug schützen können, erklärt jetzt Mike Wirth aus der Redaktion.
1: Gerade in den Sommermonaten lohnt sich für Autofahrer immer wieder ein Blick unter die Motorhaube. Denn die Steinmarder haben Paarungszeit, sagt Saskia Nieke vom Deutschen Jagdverband.
2: Das heißt, dass sie jetzt gerade ihre Reviere durchstreifen und einen möglichen Fortpflanzungspartner suchen. Steht da ein Auto, dann nutzen sie das ganz gern, etwa um darin zu schlafen oder um Vorräte einzulagern. Wissenschaftler gehen davon aus, dass ihnen das aber überhaupt gar nicht gefällt, wenn dort schon der Geruch von einem anderen Marder ist. Darauf reagieren sie dann aggressiv. Dann beißen sie zu und erwischen dabei vielleicht auch Kabel und Schläuche.
1: 2024 wurden laut dem Gesamtverband der Versicherer rund 250.000 Marderschäden an Kaskoversicherten Autos gemeldet. Erste Hinweise können Bissspuren, Fellreste oder Pfotenabdrücke sein.
2: Manchmal bemerkt man es aber auch erst, wenn die Warnleuchte blinkt oder Flüssigkeit austritt. Leider gibt es keinen hundertprozentigen Schutz, aber ein paar Maßnahmen, um das Risiko deutlich zu verringern. Wenn ich weiß, dass ein Marder schon in meinem Auto war, dann empfiehlt sich eine professionelle Motorwäsche, um seine Duftspuren zu entfernen. Außerdem gibt es spezielle Marderschutzsysteme, etwa Ultraschallgeräte oder Schutzummantelungen für die Kabel.
1: Mittlerweile fühlen sich die Steinmarder auch in unseren Städten richtig wohl.
2: Steinmarder sind sogenannte Kulturfolger, was bedeutet, dass sie sich sehr gut an ein Leben in unserer Nähe angepasst haben. Da sind Städte auch ganz dankbare Lebensräume, da gibt es ausreichend Nahrung und vergleichsweise wenig Fressfeinde. Wer ihr Verhalten kennt, der kann viele Konflikte vermeiden und sein Auto schützen.
0: Also ein kurzer Blick unter die Motorhaube kann also in Zweifel viel Geld und Ärger sparen. Jetzt gibt's erst für euch den nächsten tollen Titel und um kurz nach halb sprechen wir über Tierversicherungen. Was es damit auf sich hat, das hören wir gleich. Jetzt gibt's erst für euch The Rhythm Makes You Wanna Dance.
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0: Morgen.
1: Ach ja, 18.34 Minuten. Einen wunderschönen guten Abend. Ja, Sie warten vor der Tür, begrüßen dich nach der Arbeit oder sorgen einfach für gute Laune. Haustiere sind für viele teure Begleiter im Alltag. Doch wenn Hund, Katze und Co. krank werden, können Tierarztkosten schnell teurer werden. Damit daraus keine finanzielle Belastung wird, kann eine Tierversicherung sinnvoll sein. Worauf du dabei achten solltest, weiß jetzt Gerhard Zinnicke.
2: Tierarztbesuche sind in den letzten Jahren spürbar teurer geworden. Während Routinekosten meist eingeplant werden, überraschen Eingriffe oder aufwendige Behandlungen viele Tierhalter finanziell, sagt Ricarda Gürne von Das Futterhaus.
3: Besonders Operationen natürlich mit Vor- und Nachsorge, mit längeren Klinikaufenthalten oder auch die Behandlung chronischer Erkrankungen schlagen häufig kräftig zu Buche. In diesen Fällen können die Kosten durchaus in den vierstelligen Bereich gehen.
2: Eine Tierkrankenversicherung kann hohe Tierarztkosten abfedern und macht sie planbar. Wer vor allem Operationen absichern möchte, findet in einer OP-Versicherung eine günstige Alternative. Auf jeden Fall lohnt sich immer ein Blick auf die genauen Leistungen.
3: Wie hoch ein möglicher Eigenanteil ausfällt, auch Wartezeiten, Kündigungsfristen gehören in den Vergleich. Und dann kann man selbst schauen, welche Lösung am besten passt. Es hängt in der Regel von meinem Tier ab, von meinen gewünschten Leistungen und dem verfügbaren Budget natürlich.
2: Vor allem gilt, nicht lange mit einer Versicherung warten. Ist das Tier noch jung und gesund, sind die Vertragskonditionen in der Regel auch günstiger.
3: Grundsätzlich gilt, wer ein Haustier aufnimmt, sollte unvorhergesehene Tierarztkosten immer mit bedenken. Krankheiten oder auch Unfälle können ja leider jedes Tier treffen und da kann eine gute Absicherung die medizinische Versorgung des Vierbeiners sicherstellen und auch vor großen finanziellen Belastungen schützen.
1: Genau so ist es. Eine passende Tierversicherung kann dabei helfen, sich in Ernstfall ganz auf die Gesundheit des Haustiers zu konzentrieren. Weitere Infos gibt's auch unter futterhaus.de. Jetzt geht's für euch weiter mit guter Musik. Und ja, um 19 Uhr hören wir uns wieder frisch wieder hier. Genau.
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1: Ja, einen wunderschönen guten Abend und willkommen jetzt zur letzten Stunde. Und damit starten wir jetzt auch durch mit guter Musik. The Shape of Things to Come zum Beispiel. Alles oder nix und Just One Rock. Und wir sprechen auch gleich über den Schulstart, was ihr so beachten müsst als Eltern. Darüber sprechen wir auch in wenigen Minuten meine ich. So, ich würde sagen, wir starten durch. Viel Spaß.
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0: Ach ja, so ist es. 19 Uhr und gute 14 Minuten und wir machen jetzt weiter mit dem Schulstart. Ja, da kommt es ja auch mal auf ein paar Sachen an und ja, diese Sachen hören wir jetzt mal. Ja, wenn ja die Sommerferien vorbei sind, sind sie wieder unterwegs. Ja, da sind sie wieder unterwegs und die kleinen und großen Schülerinnen und Schüler vor den Schulen sorgen dann oft auch wieder die Elterntaxis für viel Unruhe. Verkehrsexperten empfehlen deshalb Kinder gut auf, den Schulweg vorzubereiten und möglichst selbstständig laufen zu lassen. Wie das sicher gelingt, weiß Mike Witt.
1: Kinder möglichst früh selbstständig zur Schule gehen zu lassen, bringt gleich mehrere Vorteile. Es fördert unter anderem ihre Selbstständigkeit und stärkt ihr Selbstbewusstsein, erklärt Annika Nohe von der ADAC-Stiftung.
2: Und außerdem lernen Kinder gerade dann, wie sie sich richtig im Straßenverkehr verhalten und sammeln so eigene Erfahrungen, die sie später immer wieder brauchen werden. Zudem bedeutet der eigenständige Schulweg auch mehr Bewegung und fördert die Konzentration, hat also auch viele Vorteile.
1: Wichtig ist aber zu beachten, dass nicht jeder Schulweg von Anfang an dafür geeignet ist. Bei gefährlichen Stellen können Schule, Eltern und Gemeinde gemeinsam nach Lösungen suchen.
2: Es gibt gemeinsame Laufbusse, auch durch Eltern begleitet, Schullotsen, neue Zebrastreifen können ja auch schon einiges verändern. Und falls der Weg tatsächlich zu unsicher oder zu lange ist, kann das Kind natürlich auch einen Teil der Strecke mit dem Auto gefahren werden und den Rest dann alleine laufen.
1: Von Elterntaxis rät Verkehrsexpertin Annika Nohe ab. Sie sorgen vor allem für Chaos und Gefahrsituationen vor den Schulen. Sind Kind und Schulweg gut vorbereitet, heißt es üben, üben, üben. Je vertrauter die Strecke ist, desto sicherer bewegen sich Kinder später im Straßenverkehr.
2: Gehen Sie den Weg aktiv mit dem Schulkind ab, üben Sie das mehrfach, gerne auch mit der ganzen Familie, idealerweise zu genau den Zeiten, in denen später auch die Schule beginnt. Das verschafft dem Kind nachher eine gewisse Sicherheit und Routine, die essentiell sind für den sicheren, eigenständigen Schulweg.
0: Also weg vom Elterntaxi hin zu mehr Selbstständigkeit auf den Schulwegen. Das raten zumindest die Experten. Weitere Infos gibt's auch unter stiftung.adac.de/schulstart. Jetzt geht's jetzt weiter mit Musik und danach habe ich noch ein Thema für euch. Ja, und dieses Thema ist dann tatsächlich eine Zwischenbilanz der Badetote. Was dahinter steckt, hören wir gleich in wenigen Minuten.

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0: Ja, ob am Badesee, im Tümpel und oder um die Ecke oder im Freibad. In diesem Hitzesommer suchen viele von uns Abkühlung im Wasser. Doch immer wieder kommt es dabei zu tragischen Unfällen. Die Deutsche Lebensrettungsgesellschaft, kurz DLRG, hat jetzt eine traurige Zwischenbilanz für dieses Jahr gezogen und die Zahl der tödlichen Badeunfälle veröffentlicht. Mehr dazu hört jetzt mein Wirt.
1: In den letzten 7 Monaten sind in deutschen Gewässern mindestens 261 Menschen ums Leben gekommen. Das sind 15 Menschen mehr als im gleichen Zeitraum des Vorjahres und die höchste Zahl seit 2019, erklärt DLRG-Präsidentin Ute Vogt.
2: Wie im letzten Jahr haben wir auch in diesem Jahr wieder besonders viele junge Menschen zwischen 11 und 30 Jahren. Und insgesamt sind in dieser Altersgruppe 95% der Verunglückten männlich. Und der Grund ist dafür leider oft leichtsinniges Verhalten oder es sind Alkohol oder Drogen im Spiel.
1: Rund 90% der Badeunfälle ereigneten sich in Binnengewässern. Also in Seen, Teichen, Bächen, Flüssen oder Kanälen. Deshalb der Appell.
2: Also am besten dort baden, wo Rettungsschwimmerinnen und Rettungsschwimmer vor Ort sind, dass im Notfall auch jemand eingreifen kann. Das ist am sichersten auch, besonders wenn man mit Kindern baden geht und richtig schwimmen lernen.
1: Dass die Zahl der Verunglückten in diesem Jahr so drastisch gestiegen ist, liegt zum einen an den Temperaturen. Wo mehr Menschen schwimmen, passieren mehr Unfälle. Es fehlt aber auch oftmals an Sensibilität, so Ute Vogt.
2: Menschen überschätzen sich selbst und unterschätzen die Gefährlichkeit von Wasser. Deshalb wünschen wir uns als DLRG mehr Aufklärungskampagnen und wir wünschen uns, dass zum Beispiel das Bundesinstitut für öffentliche Gesundheit sich dieses Themas mal annimmt und in Deutschland auch so eine nationale Kampagne macht für sicheres Schwimmen.
0: Mindestens 261 Menschen sind in diesem Jahr beim Baden ums Leben gekommen. Das zeigt die aktuelle Zwischenbilanz des Deutschen Lebensrettungsgesellschaft. Der Deutschen Lebensrettungsgesellschaft. So muss ich dich. Das ist eine Musik.

Ja, ihr Lieben, ich sag jetzt ciao und das für den Sonntagabend. Ja, für immer. Für den Sonntagabend. Den gibt's aktuell dann nur noch bei Hitradio-Bereitungen. Aber ich gehe auch jetzt in Urlaub. Das heißt, es fallen auch diverse Mittwochmixer aus. Ich wünsche euch jetzt trotzdem weiterhin viel Spaß und auch mit den nachfolgenden Programmen bei den jeweiligen Stationen. Haut rein, ciao Kakao und ja, wir hören uns bei Mittwochmix. Allerspätestens wieder im September. Ja. So ist das halt. Überarbeitet, ne? Aber gut, ich bin raus. Ciao, ciao.

Hallihallo und herzlich willkommen mal wieder zum Hit Countdown. Hier ist sie, die Chartshow mit den Hits aus der Vergangenheit. Und heute reisen wir zurück ins Jahr 2010.

0: genauer gesagt in die bayerischen Singlecharts des Jahres 2010. Unsere Reihe geht weiter, ja, mit der vorläufig erstmal letzten Folge der bayerischen Singlecharts 2010 wird es dann sein, genau. Tolle Interpreten sind mit dabei, zum Beispiel Gossip oder Carrie Hilson. Eminem ist mit dabei, Lena Meyer-Landrut, Tayo Cruz und viele, viele andere. Loslegen tun wir mit Cheryl Cole. Fight for This Love ist ihr großer Hit, der es tatsächlich bis auf Platz 1 in den bayerischen Singlecharts geschafft hat. 9 Wochen hielt sich der Song in den Top 10. Zwar nur 5 Wochen in den Top 10 und auch nur eine Nummer 7 gewesen, dafür viele Wochen mehr in den Charts. Eminem mit Not Afraid auf der 29. Die Black Eyed Peas dann auf der 28. Meet Me Halfway, ihr Song, der sich ebenfalls 9 Wochen in den bayerischen Top 10 hielt. Und die 27 kommt dann auch noch mit Timbaland und One Republic Marching On, ihr großer Hit auf der 27. Der Hit-Countdown mit den bayerischen Singlecharts des Jahres 2010. Es geht los und ich darf's präsentieren. Michael Klein-Lutmer, mein Name.
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0: Na, das ging doch schon richtig gut los, ne? Was für Hits im Jahre 2010 gespielt in den bayerischen Singlecharts von euch damals gehört, wenn ihr denn in Bayern gelebt habt. Ja, sind wir schon auf Platz Nummer 26 angelangt mit einem Monster-Hit von Calce Candela. Und genauso hieß er, Monster, 7 Wochen in den Top 10, höchste Chartplatzierung, die 5. Auf der 25 dann Lady Gaga mit Alejandro, 9 Wochen in den Top 10, höchste Chartplatzierung, die 3. Dann wieder ein Nummer 1 Titel mit Aura Dione, I Will Love You Monday. Und zwar war der Song 10 Wochen in den Top 10, auf der 24 im Endeffekt gelandet. Flo Rida dann mit David Guetta auf der 23, Club Can't Handle Me. Und auf der 22 stehen Katy Perry und Snoop Doggy Dogg, California Girls. So hieß der Song, der es bis auf Platz Nummer 3 hochschaffte. Plan B mit She Said auf der 21 und dann entern wir gleich die Top 20 des Hit-Countdowns mit den bayerischen Singlecharts 2010.
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Plan B und She Said auf der 21 der bayerischen Singlecharts 2010. Damit sind wir drin in den Top 20. Und dort steht ein Fußballsong. Ja, Safri Duo haben sich Velil an die Seite geholt. Helele, der Song eben zur Fußball-Weltmeisterschaft 2010 auf der 20. Tayo Cruz dann mit Dynamite auf der 19. Und Frauenarzt und Manny Mark, die machten richtig Party. Die Atzen wurden sie auch genannt. Disco Pogo, ihr großer Titel, der es bis auf Platz 2 in den bayerischen Singlecharts schaffte. Im Endeffekt die 18 des Jahres. Noch ein Plätzchen hoher, nämlich auf der 1 gelandet und eben auch auf der 17 im Jahre 2010. Dann wieder Lady Gaga. Zum zweiten Mal Bad Romance, ihr Titel, eben auf der 17. David Guetta und Kid Cudi dann mit Memories auf der 16. Und dann gehen wir gleich rein in die zweite Stunde der bayerischen Singlecharts im Hit Countdown eben des Jahres 2010. Also dranbleiben!

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Hallihallo und herzlich willkommen zurück zum Hit Countdown. Hier ist sie immer noch, die Chartshow mit den Hits aus der Vergangenheit. Und heute befinden wir uns in den bayerischen Singlecharts des Jahres 2010. Und die Plätze 30 bis 16 haben wir schon gehört. Jetzt gibt's noch die Plätze 15 bis 1 auf euren Gehörgang in dieser zweiten Stunde. Und wir legen gleich sofort los mit Platz Nummer 15. Wieder so ein Hit zur Fußball-Weltmeisterschaft, aber nicht nur dafür, sondern auch in den Charts war der Song so richtig abgegangen. Yolanda B. Cool und D-Cup, We No Speak Americano, hört man auch heute noch sehr, sehr gerne, war damals ja auch eine Nummer 1. Genau wie Over the Rainbow, What a Wonderful.

0: Wonderful World. Und jetzt gibt's einen Zungenbrecher, dann, ob ich das ausgesprochen kriege. Ich weiß ja nicht. Also Israel, den Vornamen kriege ich schon ganz gut. IZ wird da auch genannt. Kamakaviwoole. Oh, ich hab's geschafft. Wahnsinn. Platz Nummer 14. Wunderbarer Song. Na klar, der Evergreen in einer neuen Version. Die 13 dann mit Eminem und Rihanna. Love the way you lie. Und die 12 hören wir auch noch mit Kanan und Waving Flag. Auch eine Nummer 1 gewesen. Carrie Hilson dann mit I Like auf der 11. Sie war nur eine Nummer 2, hielt sich aber 13 Wochen in den bayerischen Top 10. Viel Spaß also, auch in dieser zweiten Stunde Hit Countdown. Weiterhin mit mir, mit Michael Klein-Lutmar.
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0: Carrie Hilson in den bayerischen Singlecharts des Jahres 2010 vertreten, sogar bis auf Platz Nummer 11 in den Jahrescharts. Sind wir drin in den Top 10 und jetzt gibt's die Plätze 10 bis 2, also ein echter Countdown hintereinander weg. Hurts mit Wonderful Life auf der 10, höchste Chartplatzierung, die 2. Dann wieder eine Nummer 1 mit Keisha. TikTok, ihr Song, na klar. TikTok, das war auch genau das Medium, wofür dieser Song gedacht war. 14 Wochen lang in den bayerischen Top 10 vertreten, die 9. Gossip dann mit Heavy Cross, im Jahr vorher auch schon in den bayerischen Singlecharts in den Top 30 vertreten, dieses Mal auf der 8. Ja, und dann hat sie es endlich möglich gemacht. Wieder mal Sieg für Deutschland beim Eurovision Song Contest. Lena Meyer-Landrut. Mit Satellite gewann sie damals den ESC in Oslo und sie schafft es auch bis auf Platz 1 in den deutschen Singlecharts, in den bayerischen sowieso, bis auf Platz 7 in den Jahrescharts. Madcon dann mit Glow. Und das war auch so ein ESC-Song, denn als der ESC begann, da gab es einen Einspieler. Überall in Europa tanzten sozusagen zu einem Flashmob die Zuschauer, die Zuhörer und überhaupt Fans des ESC. Ja, und Madcon waren zwar in Oslo vertreten, aber die Bilder wurden eben aus ganz Europa eingespielt. Das war ein Mega-Mashup sozusagen. Auf der 6. Tayo Cruz featuring Ludacris, Break Your Heart auf der 5, dann die 4 mit Edward Maya und Vika Giguliana, Stereo Love, ihr Titel auf der 4. Dann gehen wir rein in die Treppchenposition. Bronze im Jahre 2010 in Bayern für Shakira und Freshly Ground, Waka Waka, This Time for Africa. Na klar, in Südafrika fand sie statt, die Fußball-Weltmeisterschaft, das war der Song dazu. Und Stromae da auf der 2, dann L'Orson Danse, französische Tanzmusik in den bayerischen Singlecharts, aber auch in ganz Europa. 17 Wochen lang allein in Bayern in den Top 10. Höchste Chartplatzierung, die 1. Silberposition im gesamten Jahr. Dann fehlt gleich nur noch die 1. Aber erst einmal jetzt zum Mega-Countdown mit den Plätzen 10 bis 2.
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0: französische Dance-Musik in den bayerischen Singlecharts. Tromé, Allons en Danse. Das war die Nummer 2 des Jahres 2010. Fehlt nur noch die Nummer 1. Und es war ein Song, der es tatsächlich nicht bis auf Platz 1 in den bayerischen Singlecharts schaffte, sich aber 19 Wochen allein nur in den Top 10 hielt, viel, viel mehr Wochen noch in den Charts. Ja, das war ein Mega-Hit und deswegen auch zu Recht die Nummer 1 des Jahres 2010. Der Graf. Unheilig, seine Band, geboren um zu leben, die Nummer 1 des Jahres 2010. Deutschlandweit übrigens, können wir ja mal schauen, wer da ganz, ganz oben stand. Ach, na sowas, unheilig, geboren um zu leben, also absolut gleich. Ja, und das war er dann, der Hit-Countdown für heute mit den bayerischen Singlecharts des Jahres 2010. Michael Klein-Lutzmar sagt Tschüssikowski.
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Tag. Einen besseren Tag als den Montag hätte man sich zumindest in diesem Jahr so gar nicht wünschen können. Mal so herrlich faul sein, nicht nur am Wochenende, sondern auch mal unter der Woche, genau gesagt am Montag. Deine Meinung zum Thema? Wir freuen uns über deine Meinung. WhatsApp 01525 840 5057.

den Pet Shop Boys ist Always on My Mind. Es gibt ja großartige Versionen von diesem Song von Elvis oder Willie Nelson, aber die Pet Shop Boys haben es geschafft, aus einer Ballade einen richtig coolen Popsong zu machen. Neil Tennant hat außerdem einen sehr hohen Wiedererkennungswert in der Stimme. Von daher eine geniale Produktion, die auch heute noch viel Spaß macht. Also Always on My Mind, meine Nummer 1, der Pet Shop Boys.

Die Pet Shop Boys, always on my mind. Der Victor ist heute Abend richtig nett, oder? Vielleicht zu Beginn einfach mal einen liebevollen Musikwunsch erfüllt. Ja, ja, so geht es zu in deiner Love Time. Es ist Sonntag, Sonntag der 9. August und damit tatsächlich schon das zweite Augustwochenende. August, das klingt schon fast nach Sommerendspurt, aber keine Panik. Der Sommer hat offenbar noch nichts mitbekommen. In Hessen, Rheinland-Pfalz und dem Saarland sind die Sommerferien sogar schon wieder Geschichte. An diesem Wochenende, Ferien vorbei. Die Kinder sind zurück, die Eltern vermutlich noch irgendwo zwischen Wäschebergen und Urlaubsfotos verschollen. Und der Sommer sagt, Moment mal, ich bin doch noch gar nicht fertig. Und damit hat er vollkommen recht. Der astronomische Sommer erläuft in diesem Jahr noch bis zum 23. September. Und selbst der meteorologische Sommer lässt sich noch Zeit bis zum 31. August. Mit anderen Worten, es besteht kein Grund, jetzt schon die Herbstdeko aus dem Keller zu holen. Noch gibt es warme Abende, Sonnenuntergänge, offene Fenster und genau die richtige Zeit für 2 Stunden Love Time. Mach's dir gemütlich, lass den Sonntag langsam ausklingen. Ich bin Andreas Victor und ich nehme dich jetzt mit auf den vielleicht schönsten kleinen Umweg durch diesen Sommerabend.

Harry Styles, American Gods, liebe Leute, morgen ist im Übrigen, ja, der Faulenzertag. Endlich mal ein Feiertag, bei dem man nichts falsch machen kann, auch wenn morgen unweigerlich Montag ist. Kein Sport, kein Aufräumen, keine wichtigen Entscheidungen, einfach mal liegen bleiben und so tun, als wäre das eine sehr bewusste Form der Selbstfürsorge. Wir wollen von dir wissen, wie faul darf man eigentlich sein? Ist Faulenzen für dich pure Erholung? Oder bekommst du schon nach 10 Minuten auf der Couch ein schlechtes Gewissen? Erzähl es uns per WhatsApp-Sprachnachricht 01525 840 5057. 01525 840 5057. Bist du eher Team Hängematte oder Team Ich kann nicht still sitzen? Man kann natürlich auch schreiben. Auch eine Möglichkeit. Warum auch nicht? 01525 840 5057. Ellie schreibt, guten Morgen. Nee, guten Abend. Faulenzertag, da muss ich mir morgen frei nehmen und das Buch lesen, zu faul zum Nichtstun, von Horst Evers. Auch eine Möglichkeit des Faulseins. Nun Musik aus dem Jahr 1944. Ja, tatsächlich. Zumindest das Original. Wir widmen uns der Version von Alice Moyet aus dem Jahr 1985. Auch schon wieder ein paar Tage her. That Old Devil Called Love.

0: Lou Reed, Perfect Day. Vielleicht sogar morgen der perfekte Tag, denn morgen ist Faulenzertag. Und wir möchten von dir wissen, wie gut kannst du eigentlich faulenzen? Ist das für dich die schönste Art, einen freien Tag zu verbringen? Oder wirst du schon nervös, wenn man mal 5 Minuten lang nichts zu erledigen hat? Die Antworten, sie sind erstaunlich unterschiedlich von ich kann das professionell bis hin zu faulenzen. Dafür habe ich keine Zeit. Es ist irgendwie alles dabei.
1: Hallo, hier ist die Claudi. Ich muss mich ganz bewusst dazu zwingen, einfach mal nichts zu tun. Im Hinterkopf hat man immer das schlechte Gewissen, was man noch alles machen könnte und alles machen müsste. Eigentlich tut es dem Körper mal richtig gut, bewusst mal einen Tag nicht zu machen, sondern wirklich nur das, was Spaß macht. Was Schönes unternehmen oder wandern oder Fahrrad fahren und einfach mal die Seele baumeln lassen. Ich denke, man muss sich dazu zwingen, wenn man das aber durchgezogen hat, war oder ist es genau das Richtige.
2: Also ein Tag nichts tun, also einen Faulpelztag einlegen, das ist bei mir nicht drin, da mein Sohn nicht mal 2 Jahre alt ist und der haltet mich immer auf Trab. Aber das finde ich gar nicht mal so schlimm, sondern auch sehr, sehr abwechslungsreich.
3: Hallo, hier ist Gerd. Ja, an so einem Faulpelztag kann ich auch mal nichts tun. Den ganzen Tag rumliegen und einfach warten, was kommt und dann einfach schauen und genießen. Manchmal braucht man so einen Tag. Das würde ich mal hier so einfach feststellen. Tschüss.
4: Hallo, hier ist Kerstin. Und einen kompletten Tag gar nichts tun, das geht bei mir nicht. Man hat doch immer was zu tun. Wir haben zum Beispiel auch Tiere, die müssen ja versorgt werden. Jetzt im Moment Gurken und Tomaten, die müssen gegossen werden. Ja, nee, so gar nichts tun geht nicht. Aber zwischen den Versorgungen sozusagen mal nichts tun, das geht durchaus.
0: Das geht durchaus. Unsere WhatsApp-Nummer 01525 840 5057. 01525 840 5057. Bist du Team Hängematte oder eher Team? Ich hab da noch was auf dem Zettel. Wir haben auch was auf dem Zettel. Deine Love Time am Sonntagabend.

in den Montag. Du Dude. Das war sie, die erste Stunde Love Time. Die zweite folgt sogleich. Solltest du Live-Tracks vermisst haben in dieser Stunde, ich kann dir versprechen, die gibt es auf jeden Fall in der kommenden Stunde, ebenso wie dein Horoskop. Das hat heute, wenn man so ein bisschen um die Ecke denkt, auch etwas mit Faulsein zu tun. Auch das muss mal sein. Wir hören uns wieder nach 23 Uhr und nach George Ezra.

0: Die Pretenders um 23 Uhr und 4 Minuten.
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0: Keine Live-Tracks in Stunde 1 deiner Love Time. Dafür in Stunde 2. Premiere. Gleich zu Beginn zwei Live-Tracks von ihm. Peter Maffay.

Ich wollte nie erwachsen sein. Oder, Johann? Gilt ja irgendwie auch für uns. Ihr wollt diesen Platz beleuchten? Oh ja.

0: Live-Tracks in deiner Lovetime zu ungewohnter Stunde. In Stunde 2 deiner Lovetime. Warum auch nicht? Auch das muss mal sein. Da freut sich das uns geneigte Hörerohr doch ganz besonders. Weitere Stimmen zum Thema Faulenzen. Morgen bekanntlich Faulenztag an einem Montag. Montag, der 10. August. Faulenzen. Geht das oder fällt das Ganze irgendwie schwer?
1: Hallo, hier ist Mario. Das würde mir auch mal gefallen, den ganzen Tag nichts zu tun oder so. Aber das geht leider bei uns nicht. Wir haben immer viel zu tun.
2: Hallo, hier ist der Mirko. Ich grüße euch. Ja, einen Faulpelztag habe ich fast jedes Wochenende, also Sonnabend, Sonntag. Ne? Und da wird absolut nichts gemacht. Ne? Also außer frühstücken und dann Fernseh an auf der Couch und dann einfach Füße hochlegen und am besten Handy aus. Und dann ist das perfekt. Ne? Also es wird auch nichts weiter gemacht, also aufgeräumt und so wird in der Woche, wenn ich von der Arbeit nach Hause komme, Freitag wird dann Wäsche gewaschen. Ne? Ja, und dann ist das vollkommen in Ordnung, dass man mal Sonnabend oder Sonntag mal absolut gar nichts macht. Ne? So, Fernseh an und dann von irgendwas berieseln lassen, auf Deutsch gesagt. Ne? Und habe ich absolut kein Problem mit und ich mache das jedes Wochenende so.
3: Hallo, hier ist Silke. Einen ganzen Tag faulenzen kann ich nicht. Geht nicht. Habe ich total unruhige Beine. Ich bin nicht gewohnt, von morgens bis abends zu arbeiten. Jetzt im Urlaub ist es dann schwer runterzufahren.
4: Ja, du hilfst dir, Simon. Ich kann so einen Tag, glaube ich, eher nicht genießen, weil ich bin einer, der immer irgendwas tun muss. Einfach so still sitzen oder ruhig sein, oder irgendwas geht eigentlich bei mir nicht. Aber mal nichts tun, ist eher bei mir schwierig.
0: Ja, da, so geht es vielen. Einfach mal nichts tun. Einfach mal die Seele, wie sagt man so schön, baumeln lassen. Das fällt vielen Zeitgenossen äußerst schwer. Morgen vielleicht die passende Gelegenheit. Oder nicht? 01525 840 5057. Unsere WhatsApp-Nummer. Deine Meinung zum Thema. Im Übrigen schauen wir heute in die Sterne. Natürlich, ganz entspannt. Nach Johnny Hates, Jazz, Shattered Dreams und nach dieser Dame hier. Pink. Deine Love Time.

0: Deine Love Time am Sonntagabend, heute am 9. August. Und jetzt wird es ganz entspannt. Wir kümmern uns um dein sogenanntes inneres Gleichgewicht, deine äußere Erscheinung und vor allem um die Frage, wann hast du eigentlich zuletzt einmal gar nichts gemacht, nichts getan? Dein Wellness-Horoskop, es ist da und wir schauen, bei wem eher die Badewanne ruft, wer dringend eine Massage gebrauchen könnte und wer Wellness vermutlich schon darin sieht, das Handy für 7 Minuten nicht anzufassen. Los geht es mit Widder, Stier, Zwillinge und Krebs.
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2: Wohlige Wonne. Bist du reif für die Insel, willst bloß noch raus aus der Alltagstretmühle, aber weit und breit sind keine erholsamen Ferien in Sicht? Dann gönn dir ruhig mal einen kleinen Urlaub zwischendurch. Lass dich im Kerzenschein durchkneten, in der Schwitzhütte rösten, unter der Brause überraschen, mit Süßigkeiten beschmieren oder hunger dich in Wohlfühllaune. Widder. Bewegungstherapie. Entspannung durch Aktivität. Anders kriegt man einen Widder nicht in die Erholungsphase. Er braucht einen Waldlauf, um sich auszupowern, will mit Schattenboxen Aggressionen abbauen und zum Cooldown guckt er noch die Sportschau. In der Unruhe liegt die Kraft bei Widdern. Zu viel Stille regt sie auf. Stier. Ohren, Nasen, Augenschmaus. Alle 5 Sinne hat der sinnliche Genießer Stier beisammen, wenn er sich in der Wellness-Oase mit Streichelmassagen verwöhnen lässt. Er hört das Plätschern des Zimmerbrunnens, spürt weiche Hände auf der Haut, schmeckt die Trauben, die er nebenher nascht, blickt der Masseurin zu tief in den Ausschnitt und kriegt dafür eins auf die Nase. Zwillinge. Insektlaune. Viele verschiedene Menschen in einer Wanne. Es spritzt, sprudelt und schäumt. Das Wasser blubbert, der Zwilling plappert und die Mitsitzer im Badezuber können sich mehr oder weniger entspannt an der quirligen Unterhaltung beteiligen. Willkommen im Whirlpool. Nirgends sonst ist Chillen so erfrischend. Krebs. Das Bett hüten. Wohlfühlcharakter hat für diese Nesthocker alles, wofür sie ihr heimeliges Zuhause nicht verlassen müssen. Sie mögen den Sonntag im Bett, vom Angetrauten mit Kuschelfrühstück versorgt, dazu ein cremeschäumendes Wannenvergnügen im teelicht erleuchteten Badezimmer und dann können sie das Krebsseelchen an der Zimmerlinde baumeln lassen.
0: Vor den nächsten 4 Sternzeichen widmen wir uns noch dem Musikwunsch von Mickey.
3: Hier ist der Mickey. Für mich der beste 90er Hit zum Tanzen wäre Hathaway, What is Love. Da muss man halt dazu tanzen können, wie und was. Aber es gibt einfach diese richtig geile 90er Vibe, dieses Lied. Der Rhythmus, die Melodien, der Text, richtig geil.
0: Tja, 90er Vibes in deiner Love Time. Und da darf es dann auch gern mal Hathaway sein. What is love? 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

0: Auch so kann sie klingen, deine Love Time. Am Sonntagabend, heute am 9. Ich hätte schon fast gesagt 10. August. Der Victor ist mal wieder seiner Zeit ein wenig voraus. Es geht weiter mit deinem Wellness-Horoskop. Und vielleicht ist ja heute genau der richtige Abend, mit dem eigenen Körper so ein bisschen in Einklang zu kommen und sich zu sagen, beziehungsweise dem eigenen Körper zu sagen, ihm mitzuteilen, keine Sorge, ich habe dich nicht vergessen. Ein bisschen Ruhe, etwas Schönes zu essen, vielleicht ein Glas Wein und vor allem kein Mensch, der fragt, was machst du eigentlich gerade? Die Antwort, sie lautet schließlich unweigerlich Wellness. Jetzt kommen Löwe, Jungfrau, Waage und Skorpion. Mal sehen, wer dringend eine kleine Auszeit braucht und wer selbst beim Entspannen noch einen Terminplan führt. Auch das soll es geben.
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2: Löwe. Die Wanne ist voll. Ein luxusbedürftiger königlicher Leib wird ins Kaiserbad getaucht, darin von herrlichem Glanz umströmt und vom Duft der eingehängten Kräutersäckchen umwabert. Der Zuber ist aus massiver Glockenbronze, in einer überlieferten Gussform exklusiv für Herrschaftshäuser gegossen, auf Löwenfüße gestellt und groß genug für Paarplanschen. Jungfrau. Zwei auf einen Strich. Was ist nun wichtiger? Gesundheit und Funktionsfähigkeit oder Hygiene? Die vernünftige Jungfrau befriedigt zweckmäßigerweise beide Bedürfnisse auf einmal. Die Bürstenmassage dient äußerlich der porentiefen Reinlichkeit und inwendig regt sie die Arbeitsbereitschaft aller Organe an. Wenn die Aufgaben nun verteilt sind, kann die Jungfrau endlich entspannen. Waage. Eine Schale Eselsmilch. Die Schönheit sollte im Kleopatra-Bad erhalten werden und die Waage pflegt ihre zarte Haut in Milch und Honig noch geschmeidiger, damit sie sich besser einschleimen kann. Zur vollkommenen Harmonisierung gibt es noch die Klangschalentherapie. Jeder Ton wirkt so lange nach, bis die letzte Missstimmung ausgeglichen ist. Skorpion. Vernagelt. Verschärftes Wohlbefinden ist spitze, wenn der Skorpion in den wohlverdienten Pausen auf dem Nagelbett abhängen kann. Für die allnächtliche Entspannung hat er eine stacheldrahtverstärkte Matratze. Langt die Zeit nur für ein verkürztes Relax-Programm, dann gönnt er sich eine erquickende Fußreflexzonenmassage beim Scherbenlaufen.
0: Die vier letzten ganz entspannten Sternzeichen gleich hier bei uns.
3: Ich liebe Bohemian Rhapsody, weil dieser Song einfach alles hat. Es geht schnell, langsam und es ist einfach ein musikalisches Meisterwerk. Ich liebe diesen Song.

0: Mehr geht nicht. Queen und die Bohemian Rhapsody. Zum Schluss wird noch einmal ganz tief durchgeatmet. Schultern runter, das Gesicht entspannen. Ja, genau du. So, genau so sieht Wellness aus. Für die letzten vier Sternzeichen gibt es jetzt noch die kosmische Empfehlung für mehr Wohlbefinden. Vielleicht ist ja dein persönliches Wellnessprogramm ganz einfach. Zum Beispiel so, Licht runter, Lieblingsmusik an und vor allen Dingen niemandem mehr erklären müssen, warum du jetzt einfach deine Ruhe haben möchtest. Dein Horoskop, dein Wellness-Horoskop für Schütze, Steinbock, Wassermann und Fische.
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2: Schütze. Optimismus entspannt. Yoga ist gut, Lach-Yoga ist besser und am allerbesten ist der Weltlachtag. Schützen erholen sich ganzheitlich philosophisch. Der hohe Sinn ist die tiefe Selbsterkenntnis. Bei der heiteren Version setzt der Schütze Riesenmengen an positiver Energie frei und beim länderübergreifenden Kichern geht dann die Begeisterung wie ein Lauffeuer um die Erde. Hoffentlich. Steinbock. Erholsame Abhärtung. Steinböcke absolvieren ihre Wohlfühlverpflichtungen auf die harte Tour und kriegen wegen dem bisschen Kneippkur noch lange keine kalten Füße. Um auch inwendig gründlich auszuruhen, verordnen sie ihrem Verdauungssystem eine Zwangspause und kasteien sich freudig mit strengem Heilfasten. Wassermann. Brausende Überraschung. In der Pause will er pausenlos Veränderung, immer auf Neues gefasst sein und ausgefallene Ideen auf sich einprasseln lassen. Der Wassermann stellt sich unter eine Erlebnisdusche, bei der verschiedene Düsen ständig Richtung, Sprühstärke, Rhythmus und vielleicht sogar die Wasserfarbe wechseln. Fische. Fantasiereisen. Wenigstens kurzzeitig müssen Fische aus dem Alltag entfleuchen können, um im Paradies wieder aufzutanken. Dort tauchen sie bei Lichttherapie unter dem Regenbogen durch, meditieren im Zauberwald bei Walgesangklängen oder sie ziehen sich völlig zurück und malen in stiller Einsamkeit ein Mandala nach dem anderen.
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0: Birds in deiner Lifetime. Sodele, noch knapp 9 Minuten. 9 Minuten Sonntag und dann ist Montag, Faulenzertag. Wir haben gefragt nach deiner Meinung zum Thema Team Faulenzer oder mir so hektisch am Montag.
1: Hallihallo, die Steffi hier. Also tatsächlich kann ich auch mal mega faul sein an einem Tag und dann, ja, was mache ich? Ich setze mich vor den Fernsehen, schalte Netflix ein und suche mir eine coole Sendung, eine Serie und dann gucke ich den ganzen Tag Serie. Das habe ich auch schon mal geschafft. Perfekt. Liebe Grüße. Tschüss.
2: Hier ist Stefanie. Der 10. August ist für mich ein ganz besonderer Tag. Und Faulpelztag, ja, mal gucken, könnte ich hinkriegen. Vor 38 Jahren war das schon ein bisschen stressiger, denn da ist meine Tochter geboren. Und für die ist das am 10. August mit Sicherheit kein Faulpelztag, weil da die ganze Familie anruckt und vielleicht auch noch Freunde. Heißt im Umkehrschluss, sie hat ganz schön zu rackern und macht vielleicht den 11. einen Faulpelztag. Aber ich kann mich entspannt an den Kaffeetisch oder an den Abendbrotstisch setzen und den Tag über relaxen. Also, ich mache mit Faulpelztag. In diesem Sinne, einen schönen solchen. Tschüssi.
3: Ja, du bist die Steffi und... Ja, ich liege und sitze gerne mal auf der Couch und spiele am Handy und gucke auch gerne meine Folgen. Aber ich könnte nicht 24 Stunden, 7 Tage der Woche auf der Couch sitzen und rumliegen. Also beides nicht. Da fällt mir die Decke auf den Kopf. Also ich könnte das nicht und es ist auch nicht mein Ding und ich mein Fall. Ganz ehrlich, also ich muss auch schon mal was tun.
0: Der eine kann es und der andere irgendwie nicht. Einfach mal faul sein. Warum nicht einfach mal morgen... Einfach faul sein. Vielleicht hast du noch Urlaub. Ferien gibt es auch noch. Es sei denn, du lebst im falschen Bundesland. Könnte ja sein. Das war sie auf jeden Fall. Deine Love Time. Heute am 9. August. Wir hören uns wieder am kommenden Sonntag. Pünktlich einschalten. Kurz nach 22 Uhr. Ich freue mich drauf. Bis dahin, hab eine gute Zeit und komm gut durch die Woche und... Gut durch die Nacht. Gute Nacht. Tschüss.

Ja, früher. Früher, als wir noch Kind waren, da gab es noch magische Dinge, die uns wirklich bewegten. Gehen wir also zurück zu einer Zeit vor unserer Zeit. Ach so, wer ich bin, fragt ihr. Das ist ganz einfach. Ich bin du, aber du nicht ich. Ja, ich habe viele Namen, Gesichter, Körper. Seht in mir doch erst einmal, wen ihr wollt. Und sperrt Augen und Ohren auf und vor allem eure Herzen. Ihr alle hier, ihr Menschen, Kinder, ihr, die Krönung der Schöpfung, das Klügste, das Vollkommenste, das auf diesem Planeten je existierte. Ihr, die ihr gelernt habt, zu unterscheiden zwischen Sein und Schein. Und glaubt sehr wohl zu wissen, wo Traum und Fantasie beginnt und Wirklichkeit uns einholt. Ja, dann lasst euch von mir eine Geschichte erzählen. Eine Geschichte von Feuer, Eis und Liebe. Ey, könnt ihr fliegen? Was? Ihr könnt fliegen, vielleicht auf die Nase fliegen könnt ihr oder aus der Kneipe fliegen. Aber selber fliegen? Könnt ihr Feuer spucken ohne Tricks? Doch vor Millionen von Jahren, da gab es Wesen. Die konnten nicht nur denken und sprechen wie ihr alle hier, sondern auch wirklich fliegen und Feuer spucken. Und das waren die Drachen. Und da seht ihr einen.

0: Das ist Tyrion, der alte Drachenvater. Er sorgt sich um das letzte Drachenei seiner Art. Aus diesem Ei soll der Bewahrer des Feuers schlüpfen. Seht ihr die Himmelszeichen bei der Drachengeburt? Leben und Tod kreuzen sich dort oben am Firmament. Vereinigt für einen Moment. Er ist gleich da! Der Held des Abends, den jeder hier kennt, Tabaluga!
1: Jetzt klopf endlich an das Ei. Aha, da ist er ja.

Lauf doch mal. Gut. Noch ein bisschen ungeschickt.

0: Was du da spürst, Tabaluga, sind Schneeflocken. Völlig ungefährlich für uns Drachen. Das ist die kleine Kälte. Doch hüte dich vor der großen. Sie ist der Feind aller Drachen. Wir sind die Bewahrer des Feuers. Zwar gehört alles zusammen, Licht und Schatten, Tag und Nacht, Leben und Tod, so auch die Kälte und das Feuer. Doch alles hat seinen Platz und du darfst nie erlauben, dass die Kälte ihr Reich des ewigen Eises vergrößert, um das Feuer zu besiegen. In der Kälte bist du gefangen. Dein Feuer macht dich frei.
1: Gleich spuckt er wieder, der alte Angeber. Na bitte.
0: Jetzt du. Tabaluga. Du musst noch viel lernen.

Tabaluga, komm zu mir! Nur ein gefrorener Drache ist ein guter Drache. Ich liebe es, alles erstarrt. Kein Herz schlagt mir, keine Wärme

die Macht des Feuers. Und das werde ich verhindern. Die Zeit arbeitet für mich.

0: Tabaluga, du musst hinaus. Bleib nicht an einem Ort. Die Zeit der Wanderschaft ist angebrochen. Die Welt erforsch allein. Das ist so Drachenbrauch. Und wenn du in Not bist, denk an Vaters Wort.
1: So geht das doch nicht.
2: Der Klang braucht Hilfe.
3: Hallo, Tabaluga. Hey, hier bin ich. Drachenkind. Das war alles ein bisschen viel auf einmal, hm? Ich ahne, du willst so schnell wie möglich an dein Feuer. Ich gebe dir nur feinen Rat. Den Weg musst du schon selber wählen. Und merk dir eines, Tabaluga, nicht Meinungen der anderen zählen. Es gilt allein die eigene Tat. Ja, was meinst du? Wo es leuchtet, da müsste doch auch Feuer sein. Schau mal da oben. Das ist ein alter Freund von mir. Da bitten wir doch den guten Mond zu uns herunter.

0: Baluga. Was dazugelernt?
1: Du, dein Kumpel ist echt cool. Aber fliegen kann ich auch. Und was der da von der Zeit erzählt, was kümmert's mich? Na gut, eins muss man ihm lassen. Leuchten kann er echt gut. Aber mit brennen ist nix. Also, wo finde ich jetzt das Feuer?
0: Du verlangst sehr viel von mir, du kleiner Wicht. Erst verrate du mir, was brennt wie Feuer, aber wirft kein Licht.
1: Weiß ich nicht.
0: Dann versuch's mal bei den Bienen. Ja, dort. Lauf schon. Lauf. Trau dich. Weiter.

Baluga! Da! Da, da! Der Kratermann ist nah! Jetzt aber schleunigst weg von hier! Was ist denn? Mir ist die Sache zu heiß. Kommst du bitte? Nein? Na gut, viel Vergnügen.

Tabaluga. Erst die Finger verbrannt, dann vom Krater verschluckt, den hohen Bogen wieder ausgespuckt und Bauchlandung ins Netz der schwarzen Spinne.

0: Na, mein Süße, wen haben wir denn da? Einen kleinen Grünen, mal was anderes. Bei mir kannst du alles lernen. Womit fangen wir denn an?
1: Laber hier nicht rum. Hilf mir lieber raus aus diesem klebrigen Zeug.
0: Okay, okay. Und den kleinen grünen Frack ziehen wir gleich mit aus. Für dich will ich heute ganz feurig sein.
1: Hey, Feuer? Dann hast du das wahre Feuer? Das suche ich nämlich.
0: Ach, du meinst das längst vergessene Feuer, das im Innersten das Herz verzehrt? Ich hab's, glaub ich, gekannt. Auch Menschenkinder kennen's. Drum sei belehrt. Dieser Schmerz heißt Liebe. So haben sie's genannt. Es ist so lange her. Ich erinnere mich kaum. Mein Herz ist längst aus Stein. Gefühle haben keinen Raum. Nur manchmal ist ein Sehnen so unendlich fein, als müsste diese Liebe schön gewesen sein.

0: Leb wohl, Tabaluga. Aber komm zurück, wenn du das Feuer gefunden hast, und erzähl mir davon.
1: Es ist plötzlich so kalt. Ich friere. Eine Eislandschaft. Wie das glitzert. Arktos. Was macht der denn da?

Zeit, oh Zeit, du arbeitest für mich. Ich schaffe das schönste Wesen dieser Welt, Lilly. In dir bricht sich jedes Licht. Ach, Lilly, Lilly, teuerste Lilly, so weiß wie Schnee, du bist so schön, das tut schon fast weh. Doch opfere ich dich für Tabaluga. Wenn er dich sieht, ist er verneint, bis in deiner kalten Umarmung sein Feuerherz zu Eis erstarrt.

0: Schlaf nicht zu lang, sonst kriecht die Kälte in dein Herz. Sie spielt nur deinen Freund, doch unter ihrer Maske verbirgt sich dein ärgster Feind. Was gut ist, was böse, das weißt du noch nicht. Dunkelheit ist Mutter, Vater das Licht. Auf dieser Welt darf vieles geschehen, was unserer Vernunft widerspricht. Doch die Natur verbindet, da sei nicht bang, alles mit unsichtbarem Faden. Tabaluga, schlaf nicht zu lang, zu lang.
1: Arbeitsrein, grundsätzlich angetreten!
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0: identifizierbares Objekt gefunden. Schwaches Zeichen von Leben.
1: Mitnehmen, requirieren. Wird als Proviant unter diesen Baum zwischengelagert.
0: Jawohl, Mann.

sanfter Morgen. Erwache, Drachenkind. Du, reck dich, alter Baum. Erblühe. Vertreibe seine Sorgen.

0: dass du da bist. Oder träume ich schon wieder? Wie vorhin? Was hast du da gesagt?
1: Hüte dich vor der großen Kälte. Jetzt sei doch ruhig, Drachenkind. Wo Licht ist, muss Schatten weichen. Dies Licht ist nicht begrenzt von Raum und Zeit. Und doch so nah wie dieser Augenblick. Gedacht in fernste Ewigkeit.
0: Wo ist Lilly?
1: Der Baum wollte nur dein Bestes.
0: Wo ist Lilly, habe ich gefragt.
1: Weißt du eigentlich, dass die Ameisen dir das Leben gerettet haben, Tabaluga?
0: Leben, Leben, was soll ich mit dem Leben? Ohne Lilly ist alles aus, alle Hoffnung tot.
1: Jetzt hör auf mit diesem Unsinn. Was sagst du denn da? Weißt du überhaupt, wie das ist, ohne Hoffnung zu sein? Wenn deine Hoffnung stirbt,

Mein Plan war falsch. Es gilt nicht, Tabaluga zu vernichten. Nein, ihn zu verzaubern ist das Ziel. Ich bringe ihn dazu, freiwillig auf sein Feuer zu verzichten. Ja, ja, ja, das Leben ist ein Würfelspiel und wer nicht wagt, gewinnt nicht viel. Und so ein Spiel ist auch die Liebe.

gefällt's dir hier? Amüsier dich. Alles geht auf meine Rechnung. Amüsier!

0: jetzt wart mal! Was sind denn das eigentlich hier für komische Typen? Keiner redet mit mir? Das ist doch kein Spiel!
1: Nein, ist das kein Spiel? Schade. Dann spiel ich mit dir.
0: Gut, um was soll's gehen?
1: Ganz einfach. Dein Feuer, dein Herz, dein Leben gegen

0: Eine Sex.
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0: Bitte. Jubel für den Sieger. Applaus! Applaus!
1: Danke. Danke. Für dich, Tabaluga. Danke.

Jetzt gehörst du mir, du kleines Ungeheuer. Kämpfe, wie du willst. Am Ende kriege ich dein Feuer. Goodbye. Mein Reich kommt ohne Lachen, ohne Kindergeschrei, ohne diese seltsamen Lieder. Verlass dich drauf.

Komm her. Hör zu, mein Sohn. Meine Liebe zu dir, sie dauert fort, überdauert das Leben. Folg dir zu jedem Ort. Und du, such das Feuer, das die Zeit überspannt. Dann weicht die große Kälte und der Arktos ist verbrannt. Tabaluk.

der Schmerz ist ein heiliger Bote. Was du auch ertastest, hörst, siehst, schmeckst, riechst, fühlst, alles auf dieser Welt, alles ist der Vergänglichkeit unterstellt. Die Seele ist nicht gebunden an einen Ort. Nur in deiner Erinnerung lebt dein Vater fort. Gefesselt ist, wer sich gefesselt glaubt. Und frei ist, wer es sich selbst erlaubt.

Ja. Ich soll wieder helfen, eingreifen. Teufel auch ungern nur. Ich lass die Worte, die flatterhaften wirken. Die werden dann zur rechten Zeit gesagt. Selbst diesen Tabaluga hier bezirzen. Also, dann. Tabaluga, es gibt ein Feuer, das heißer ist als alle Drachenfeuer. Und älter gar als diese Welt. Denk an deines Vaters Worte.

0: Du warst immer nur diesem Willen und seelenlosen Geschöpf verfallen. Einer Puppe. Was ist mit deiner Liebe? Wo ist jetzt dein Feuer? Hilft dir noch dein Ring?
1: Ohne Lilly? Da. Nimm ihn.
0: Gibst du endlich auf?
1: Oh nein. Niemals. Lilly. Ich werde dich immer lieben. Ich liebe dich.
2: Was ist? Lilly? Allein? Du bist doch mein Geschöpf. Meine Kräfte.

Zeit ist alles gleich. Gut und Böse, Tag und Nacht, Hass und Liebe. Was du daraus machst, liegt allein an dir. Das Gute erkennst du nur, weil es auch Böses gibt. Und Stärke zeigt sich dann, wenn auch das Schwache siegt. Liebe ist unendlich, durchdauert Raum und Zeit. Der Hass ist wie ihr Bruder, seit aller Ewigkeit. Geliebt wirst du nur dort, wo du schwach sein darfst, ohne Spott dafür zu ernten. Finde diesen Ort,

Nur Tabaluga wusste, wie sein Vater wirklich war. Tyrion, der alte Drache, hatte heute wieder einen seiner gutmütigen Tage. So ließ Tabaluga die morgendliche Lektion über sich ergehen, ohne auch nur einen Augenblick lang zuzuhören. Und ich sage dir, mein Sohn, wer erwachsen werden will, der muss auch vernünftig werden. Nun ging das schon wieder los. Das alles konnte der kleine Drache schon im Schlaf wiederholen. Im Übrigen war es viel lustiger, mit dem Feuerstrahl Löcher in den Morgennebel zu brennen.